0: 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The Cure, Lullaby.
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1: Meist ist es jetzt schon trocken, die letzten Schauer und Gewitter ziehen ab. Dazu liegen die Temperaturen gerade zwischen 15 und 9 Grad. Im Laufe der nächsten Stunden gibt's mal mehr, mal weniger Wolken, zwischendurch auch mal klar. Tagsüber geht's dann freundlich bis leicht wechselhaft weiter, insgesamt oft trocken. Die Höchstwerte liegen zwischen 19 und 31 Grad.
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0: 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Frank Oberpichler von Paso Doble über Men at Work. 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
1: Ja, der Down Under Sound von Men at Work, der wird uns nie aus dem Ohr gehen. Also, als wir das zum ersten Mal gehört haben, wir haben das hier tagelang gesungen, Ralle und ich, und sind völlig ausgeflippt. Also so ein frischer Sound. Ja, wenn es heute an der Tür klingelt bei uns, dann fängt einer an zu singen. Who can it be now? Also das ist schon ein Saying geworden bei uns.

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Du wirst ganz nass. Schon spät, komm. 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Wo ist dein Schuh? Du hast ihn verloren, als ich dir den Weg zeigen musste. Wer hat verloren? Du dich? Ich mich? Oder...

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Augen sagen mehr als Worte. Du brauchst mich doch, hm? 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Sie werden dich nicht finden. Niemand!

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1: 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Die jüngste Veröffentlichung der lokalen Polizeibehörde berichtet von einem weiteren tragischen Fall. Es handelt sich um ein 19-jähriges Mädchen, das zuletzt vor 14 Tagen gesehen wurde. Die Polizei schließt die Möglichkeit nicht aus, dass es sich hier um ein Verbrechen handelt.

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1: Meist ist es jetzt schon trocken, die letzten Schauer und Gewitter ziehen ab. Dazu liegen die Temperaturen gerade zwischen 15 und 9 Grad. Im Laufe der nächsten Stunden gibt's mal mehr, mal weniger Wolken, zwischendurch auch mal klar. Tagsüber geht's dann freundlich bis leicht wechselhaft weiter, insgesamt oft trocken. Die Höchstwerte liegen zwischen 19 und 31 Grad.
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1: Am Anfang steht ein halbfertiges Lied über eine nasse Zigarette. Erst eine zufällige Beobachtung im Studio bringt Corey Hart auf die entscheidende Zeile. Sunglasses at Night. Wie daraus dann ein Interview

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2: Wolkig geht's in den Morgen und im Nordwesten schieben sich schon die nächsten Wolken rein. Später kommt da auch mal Regen dazu. An der Küste eher einzelne Schauer und dazu kann's stürmisch werden. Sonst bleibt's meist trocken und die Höchstwerte liegen heute zwischen 19 und 31 Grad. Morgen dann mehr Wolken und ab und zu Regen, maximal bis 28 Grad.
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3: Einen wunderbaren guten Morgen wünschen Marie und Sebastian hier und wir gehen in diesen Donnerstag mit einem speziellen Gruß heute nach Bremen und nach Niedersachsen.
4: Da ist nämlich Ferienstart. Liebe Grüße, schöne Sommerferien von uns. 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
3: Mit den besten Sommerhits der 80er geht's durch diese Saison in den kommenden Wochen, wie zum Beispiel mit diesem hier. Wir starten die 5-Uhr-Stunde mit Gloria Estefan und ihrer Miami Sound Machine. Schönen Start in den Tag. Rhythm is gonna get you.

0: Mit Pat Benatar geht's hier durch euren Donnerstagmorgen. Sebastian und Marie sind für euch da und ihr habt gehört, Love is a Battlefield bei 80s.
1: Ja, und vielleicht mal folgender Hinweis in der heutigen Show. Falls ihr heute an irgendeiner Bushaltestelle wartet, denkt immer dran, es ist ein historischer Tag.
0: Jawohl. Ja, in der Tat, möchte man sagen. Denn genau heute vor 44 Jahren, am 2. Juli 82, passierte etwas sehr Skurriles an einer Bushaltestelle. Da wurde nämlich The Clash-Schlagzeuger Topper Heaton festgenommen. Nicht, weil er einen Überfall begangen hat oder sowas, um Gottes Willen. Nein, er hat eine Bushaltestelle geklaut. Also
1: ja,
0: fast.
1: Ja, genau. Also ich wollte gerade sagen, immerhin mal das Haltestellenschild hat er geklaut. Und zwar an der Londoner Fulham Road. Kurz darauf wurde er dann auch bei The Clash rausgeschmissen. Ob deswegen, weiß ich jetzt nicht, aber vielleicht hängt das ja irgendwie alles miteinander zusammen.
0: Ja, der hatte nämlich auch starke Drogenprobleme, sollte seinen Konsum erstmal in den Griff bekommen und so weiter und so fort. Also da ist Genie und Wahnsinn ziemlich nah beieinander bei dem guten Herren. Aber gut, wir genießen jetzt die Genie-Seite.
1: Und genau mit Musik von The Clash heute früh. Hier kommt London Calling. Schönen Start in den Tag euch.

0: Track mit den 80ern für den Start in den Donnerstag. Wir freuen uns, dass ihr hier bei 80s gelandet seid. Marie und Sebastian, das Team in dieser Woche, und das war Musik von Icehouse. Hey Little Girl.
1: Hallo, guten Morgen, ihr Lieben, und ich hoffe, ihr seid schon wach genug, um jetzt konzentriert mitzurätseln. Denn wenn ihr jetzt nicht am Telefon seid, dann ist das die perfekte Generalprobe, um in 8 Sekunden einen 80s-Hit zu erkennen. Auf geht's! Wer sich noch nicht angemeldet hat, 80s80s.de.
0: Und wer das schon getan hat, erfolgreich, denn sie ist jetzt hier am Telefon, ist die liebe Stefanie.
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1: Hallo Stefanie, hier sind Sebastian und Marie von 80s.
3: Hallo Marie, hallo Sebastian.
0: Hi. Hallo, wir grüßen dich. Ich hoffe, die Laune ist gut und es ist nicht zu heiß bei dir.
3: Nein, alles gut.
1: Wie bist denn du zu 80s gekommen?
3: Das war purer Zufall. Ich habe das mal irgendwo in der Werbung, glaube ich, gesehen, auf Facebook oder so. Und Okay. Ich war ja schon vor 2 Jahren, habe ich bei dem Gewinnspiel mitgemacht für die 80s. Peters Pop, Peter Illmanns, ach Gott, wie hieß denn?
1: Die Pop Stories, live.
3: Wo er live, wo er in Köln war. Und da habe ich sogar zu meinem Geburtstag die Karten mehr oder weniger gewonnen.
1: War
3: mein Geburtstagsgeschenk.
1: Dass Peter jetzt im Urlaub ist, aber in Gedanken ist er bei uns. Vor allem hat er auch seinen Kassettenrekorder hier gelassen. Das ist ja das Allerwichtigste.
0: Jawohl, es geht jetzt nämlich um Socken, und es sind keine von Peter Illmann getragenen Socken, sondern frische. Ja, das kann ich an der Stelle mal dazu sagen. Du kennst das Prozedere. Ich habe hier den Kassettenrekorder von Peter Illmann startklar. Eine Kassette liegt schon drin und wir spulen gleich an eine Stelle. Du solltest erkennen, welcher Song hier gespielt wird oder wie der Sänger in diesem Fall heißt.
3: Alles klar.

0: Captain, I said what? Ja, B.O.T. Captain America, glaube ich, hieß er oder so ähnlich, oder?
1: Ja, nicht ganz.
2: Aber B.O.T. stimmt, komm, wir hören mal erstmal die Auflösung.
3: Absolut richtig. Und zwar hieß der Captain Sensible, ja? Ein etwas durchgeknallter
0: Typ. Captain wusste ich noch.
3: Ja, genau. Das war so ein ganz verrückter Anfang der 80er mit seiner Brille und ich weiß nicht, ich fand das immer sehr, sehr ausgeflippt, was der Captain Sensible da auf die Bühne gestellt hat. Jo, also alles richtig gemacht. Wunderbar, die Socken gehen zu dir.
0: Ja, prima, die passen dann super zu meiner Sammlung. Ich bin tatsächlich jemand, der Socken sammelt.
2: Nein, wie toll! Ah, das ist ja großartig. Schick doch mal ein Foto von der Sammlung, wenn du die hast.
0: Ja, wenn ich jetzt die 80s dazu habe, dann mache ich euch mal ein Foto. Schick euch ein Foto.
2: Sehr geil, alles klar.
3: Da freuen wir uns auf jeden Fall.
2: Danke fürs Mitspielen.
0: Ja, ich freue mich.

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1: Im Studio Silas Quiring. Die Spitzen von Union und SPD haben sich auf umfassende Reformen geeinigt. Das ist nach Beratungen im Berliner Kanzleramt durchgesickert. Einzelheiten sollen am Vormittag präsentiert werden. Bei dem Treffen ging es darum, wie die Wirtschaft angekurbelt und das Land modernisiert werden können. Mit dem Ende des Tankrabatts sind die Spritpreise zunächst wieder in die Höhe geschossen. Das sorgt nicht nur bei Autofahrern für Frust, sondern auch bei Experten für Kritik. Die Verbraucherzentrale spricht von Abzocke, weil der Ölpreis die hohen Spritpreise aus ihrer Sicht nicht rechtfertigt. In deutschen Schubladen schummern echte Schätze. In den rund 170 Millionen alten Handys stecken laut deutscher Rohstoffagentur beispielsweise eine Tonne Gold sowie tausende Tonnen Alu und Kupfer sowie seltene Erden. Recycelt wird aber nur jedes zehnte Althandy. Belgien, England und die USA stehen im Achtelfinale der Fußball-WM. England setzte sich 2:1 gegen den Kongo durch, Belgien 3:2 nach Verlängerung gegen den Senegal und Co-Gastgeber USA siegte gegen Bosnien-Herzegowina 2:0.
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3: Wolkig geht's in den Morgen und im Nordwesten schieben sich schon die nächsten Wolken rein. Später kommt da auch mal Regen dazu. An der Küste eher einzelne Schauer und dazu kann's stürmisch werden. Sonst bleibt's meist trocken und die Höchstwerte liegen heute zwischen 19 und 31 Grad. Morgen dann mehr Wolken und ab und zu Regen, maximal bis 28 Grad.
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4: Einen guten Morgen wünschen Marie und Sebastian, das Team hier im Peter Illmann Morgen für euch an diesem heutigen Donnerstag. Schön, dass ihr dabei seid.
5: Hallo ihr Lieben, es ist kurz nach 5:30.
4: Ja, und genau heute auf den Tag, übrigens im Jahr 1989, da hat die deutsche Mannschaft bei der Europameisterschaft gewonnen. Und zwar bei der Europameisterschaft der Frauen. Zum allerersten Mal haben die Ladies den Titel gewonnen.
5: Ja, so ein wichtiges Ding. Damals gegen die Damen aus Norwegen gab es einen 4:1 Sieg. Was noch passiert ist, heute auf den Tag genau in den 80ern, und zwar musikalisch. Natur, das hört ihr gleich bei uns in einer Timeline.
4: Jetzt aber erstmal Musik von den Pet Shop Boys, hier zusammen mit Dusty Springfield. Der gemeinsame Song What Have I Done to Deserve This? Euer Start in den 80er Morgen.

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1: Der 2. Juli 1984. Die deutsche Erfolgsband Alphaville belegt Platz 3 der deutschen Singlecharts mit Sounds Like a Melody. Und das ist die zweite Single-Auskopplung aus ihrem Debütalbum Forever Young.

0: Mit den coolen 80ern rein in den neuen Tag. Wir steuern Richtung 6 Uhr. Marie Sebastian hier im Studio beim Peter Illmann Morgen gerade mit Cindy Lauper und Schibop.
1: Hallo ihr Lieben.
0: Jetzt haben wir Musik von einem Club. Und zwar von einem Club verschiedenster Kulturen. So nannte sich die Band nämlich um einen androgyn wirkenden irischen Sänger, einen schwarzen Bassisten, einen englischen Gitarristen und einen jüdischen Schlagzeuger.
1: Ja. Welcher Bandname hätte da bitte auch besser passen können als Culture Club?
0: Hier ist ja dieser Club Do You Really Want to Hurt Me?

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1: Im Studio Silas Quiring. Die Spitzen von Union und SPD haben sich auf umfassende Reformen geeinigt. Das ist nach Beratungen im Berliner Kanzleramt durchgesickert. Einzelheiten sollen am Vormittag präsentiert werden. Bei dem Treffen ging es darum, wie die Wirtschaft angekurbelt und das Land modernisiert werden können. Mit dem Ende des Tankrabatts sind die Spritpreise zunächst wieder in die Höhe geschossen. Das sorgt nicht nur bei Autofahrern für Frust, sondern auch bei Experten für Kritik. Die Verbraucherzentrale spricht von Abzocke, weil der Ölpreis die hohen Spritpreise aus ihrer Sicht nicht rechtfertigt. In Venezuela gilt ab heute eine 7-tägige Staatstrauer. Damit soll der Opfer des verheerenden Doppelerdbebens vergangene Woche gedacht werden. Fast 2000 Todesopfer wurden bisher geborgen. Zehntausende Menschen werden noch vermisst. Belgien, England und die USA stehen im Achtelfinale der Fußball-WM. England setzte sich 2:1 gegen den Kongo durch, Belgien 3:2 nach Verlängerung gegen den Senegal und Co-Gastgeber USA siegte gegen Bosnien-Herzegowina 2:0.
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3: Wolkig geht's in den Morgen und im Nordwesten schieben sich schon die nächsten Wolken rein. Später kommt da auch mal Regen dazu. An der Küste eher einzelne Schauer und dazu kann's stürmisch werden. Sonst bleibt's meist trocken und die Höchstwerte liegen heute zwischen 19 und 31 Grad. Morgen dann mehr Wolken und ab und zu Regen, maximal bis 28 Grad.
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4: Damit um 6:15 willkommen an alle, bei denen der Wecker gerade geklingelt hat. Hier ist 80s diese Woche mit Marie und Sebastian am Start. Wir starten in die Stunde mit einem Song, der uns daran erinnern soll, dass große Veränderungen manchmal klein anfangen.
5: Nämlich bei einem selbst. Bei mir wäre es die Frau im Spiegel. Und nein, damit meine ich nicht das Tratsch-Magazin. Bei ihm war es der Mann im Spiegel.
4: Ja, genau, der Man in the Mirror nämlich. Es geht los mit Michael Jackson rein in die 6-Uhr-Stunde. Schönen guten Morgen, hallo. 80s.

0: Mit Musik von Blondie, Call Me, rein in diesen Donnerstagmorgen. Ihr hört das Real 80s Radio. Marie, Sebastian sind unsere Namen. Hi.
1: Hallo, Peter noch. Kurz im Urlaub und bis dahin halten wir hier die Stellung.
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0: Ja, und ziemlich genau eine Stunde noch, denn den heutigen Ticket-Track des Tages enthüllen wir wie immer so gegen 7.10 Uhr. Ich sag mal so viel schon mal als kleiner Tipp. Die dazugehörige Band heute wird viele traurige Menschen äußerst glücklich machen. Jetzt Elektro-Sound aus den ganz frühen 80ern. Hier ist Fade to Grey, hier sind Visage.
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0: Ganz entspannt gehen wir rein hier in diesen Donnerstag. Ihr hört 80s, das war Musik von Tandita Tikaram, Twist in My Sobriety.
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0: Natürlich in diesen Wochen die absolute Hochsaison für unser 80s Summer Radio. Da gibt es einen Sommersong aus diesem wunderbaren Jahrzehnt nach dem anderen auf Knopfdruck. Zum Beispiel natürlich auch diesen hier, Bananarama, die dürfen da nicht fehlen. Hier sind sie aus dem Summer Radio mit Cruise

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1: Im Studio Silas Quiring. Die Spitzen von Union und SPD haben ihren Koalitionsausschuss erfolgreich beendet. Nach 8 Stunden Beratung im Kanzleramt steht offenbar ein Reformpaket, das die Wirtschaft ankurbeln und Deutschland modernisieren soll. Es umfasst unter anderem eine Reform der Einkommensteuer. Details werden am Vormittag vorgestellt. Venezuela trauert. Im ganzen Land ist eine 7-tägige Staatstrauer ausgerufen worden. Bei den beiden schweren Erdbeben in der vergangenen Woche sind fast 2000 Menschen ums Leben gekommen, mehr als 10.000 wurden verletzt und noch immer werden rund 50.000 Menschen vermisst. Viele Gamer können neue Spiele bald nicht mehr im Laden kaufen. Sony will ab 2028 keine neuen PlayStation-Discs mehr produzieren. Statt Hülle im Regal gibt's dann nur noch Download, weil immer mehr Gamer sich die Spiele sowieso schon runterladen, heißt es von Sony. Bei der Fußball-WM geht's für England, Belgien und Co-Gastgeber USA im Achtelfinale weiter. Alle drei haben ihre 16. Finalpartien gewonnen. Die Demokratische Republik Kongo, der Senegal und Bosnien-Herzegowina sind dagegen raus.
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3: Wolkig geht's in den Morgen und im Nordwesten schieben sich schon die nächsten Wolken rein. Später kommt da auch mal Regen dazu. An der Küste eher einzelne Schauer und dazu kann's stürmisch werden. Sonst bleibt's meist trocken und die Höchstwerte liegen heute zwischen 19 und 31 Grad. Morgen dann mehr Wolken und ab und zu Regen, maximal bis 28 Grad.
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4: Auf geht's in die nächste halbe Stunde. Peter Illmann morgen in dieser Woche noch ohne Peter, dafür mit Marie und Sebastian. Aber so ganz weg ist Peter ja eigentlich nie.
5: Nee, der möchte sich immer so ein bisschen hier platzieren. Und das ist auch gut so, denn wir lieben seine Pop-Stories. Und vor seinem Urlaub hat er einfach eine Extraschicht eingelegt und euch noch ein paar Pop-Stories fertig gemacht. Also freut euch gleich auf eine Pop-Story von Peter Illmann.
4: Jetzt aber erstmal Kenny Loggins. Wir starten in die halb 7 Stunde hier heute früh mit Danger Zone.

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1: Tracy Chapman, Fast Car. London, 11. Juni 1988. Im Wembley-Stadion feiert die Musikwelt den 70. Geburtstag von Nelson Mandela. Das Nelson Mandela 70th Birthday Tribute Konzert geht einen ganzen Tag lang und wird weltweit übertragen. So gut wie alle großen 80er Stars sind mit dabei. Ebenfalls eingeladen, Tracy Chapman. Sie ist damals 24 Jahre alt und völlig unbekannt. Tracy übernimmt einen der ersten Auftritte am Nachmittag. Abends treten dann die großen Stars auf. Nach UB40 ist ein Überraschungsauftritt von Stevie Wonder geplant. Alles ist aufgebaut, doch da stellt Stevie fest, eine Festplatte für seinen Synthesizer fehlt. Und ohne diese Platte kann er nicht auftreten. Unter Tränen verlässt Wonder die Bühne. Um die entstandene Pause zu überbrücken, holt man kurzerhand Tracy aus dem Backstage-Bereich. Alles muss ganz schnell gehen. Statt wie am Nachmittag vor wenigen Zuschauern steht sie jetzt vor dem ausverkauften Wembley-Stadion. 600 Millionen Menschen schauen weltweit zu. Tracy stimmt Fast Car an. Auf YouTube könnt ihr auch heute noch sehen, wie wahnsinnig aufgeregt sie zu Beginn ist. Doch das johlende Stadionpublikum wird schon nach wenigen Takten sehr viel leiser und ist ganz gebannt von ihr und ihrem Song. Tracy Chapman wird in diesen wenigen Minuten weltberühmt. Kurz danach geht ihr Album in vielen Ländern auf die 1 und verkauft sich bis heute unglaubliche 14 Millionen Mal. 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

0: Simply Red an diesem Donnerstagmorgen, das war Come to my Aid. Ihr hört 80s 80s.
1: Hallo, guten Morgen, ihr Lieben. Was sind das bitteschön für super geile Songs in dieser Rubrik, oder? Also ehrlich jetzt, solche Songs nämlich, die man lange nicht gehört hat und sich dann ehrlich fragt, hä, Moment mal, warum habe ich den eigentlich so lange nicht gehört? Das sind die Songs, die ihr in diesem Radio findet.
0: Ja, und das ist auch genau der Grund, warum Peter hier regelmäßig diese Songs in seiner Show vorstellt. Und da er im Urlaub ist, hat er uns einen seiner Lost 80s hier heute früh mal hinterlassen. Und das ist Mars, Pump Up the Volume. Das Ding ist 1987 erschienen und ich kann es auch nicht anders sagen, einer der wichtigsten Tracks auch für mich, der frühen Sampling- und Acid-House-Ära. Klingt fast schon so ein bisschen nach 90ern. Der Song besteht aus einer Vielzahl von Samples, was in den 90ern dann ja zum absoluten Kult wurde und wurde auf jeden Fall zu einem wegweisenden Club-Hit. Ich weiß gar nicht, warum der so lost sein soll, ne?
1: Ja, also gar nicht. Den werden wir jetzt mal alle schön laut aufdrehen. Pump Up the Volume hier aus dem Jahr 87, Mars.

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1: Im Studio Silas Quiring. Die Spitzen von Union und SPD haben ihren Koalitionsausschuss erfolgreich beendet. Nach 8 Stunden Beratung im Kanzleramt steht offenbar ein Reformpaket, das die Wirtschaft ankurbeln und Deutschland modernisieren soll. Es umfasst unter anderem eine Reform der Einkommensteuer. Details werden am Vormittag vorgestellt. Venezuela trauert. Im ganzen Land ist eine 7-tägige Staatstrauer ausgerufen worden. Bei den beiden schweren Erdbeben in der vergangenen Woche sind fast 2000 Menschen ums Leben gekommen, mehr als 10.000 wurden verletzt und noch immer werden rund 50.000 Menschen vermisst. Bundeswehrreservisten können bald zu Übungen verpflichtet werden. Der Arbeitgeberverband fordert deswegen Planungssicherheit. Es braucht Transparenz und rechtssichere Verfahren, unter anderem auch was die Kostenerstattung angeht, sagt BDA-Präsident Dulger. Aktuell muss der Arbeitgeber noch zustimmen. Bei der Fußball-WM geht's für England, Belgien und Co-Gastgeber USA im Achtelfinale weiter. Alle drei haben ihre 16. Finalpartien gewonnen. Die Demokratische Republik Kongo, der Senegal und Bosnien-Herzegowina sind dagegen raus.
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2: Ziemlich wolkig ist es heute Morgen erstmal. Vor allem von Nordwesten schieben sich mehr Wolken rein. Später kann in der Nordwesthälfte auch mal Regen runterkommen. An der Nordsee wird's zwischendurch nass mit Schauern. Sonst bleibt's heiter bis sonnig und meist trocken mit 19 bis 31 Grad. Morgen dann mehr Wolken und ab und zu etwas Regen, maximal bis 28 Grad.
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3: Einen wunderbaren guten Morgen wünschen Marie und Sebastian hier und wir gehen in diesen Donnerstag mit einem speziellen Gruß heute nach Bremen und nach Niedersachsen.
4: Da ist nämlich Ferienstart. Liebe Grüße, schöne Sommerferien von uns. 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
3: Mit den besten Sommerhits der 80er geht's durch diese Saison in den kommenden Wochen, wie zum Beispiel mit diesem hier. Wir starten mit Sommersound in diese 7-Uhr-Stunde. Hier kommt Tony Esposito, Kalimba de Luna. 80s.

0: sind eure coolen 80er für den Donnerstagsstart. Die Musik gerade von Johnny Hates Jazz, Shattered Dreams war das. Mario und Sebastian sind unsere Namen. Hi.
1: Hallo, der Peter noch im Urlaub bis zum Ende der Woche und so lange sind wir hier am Start.
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1: Ja, und dann wären wir startklar für den heutigen Ticket-Track. Bitte festhalten, liebe Leute, der heutige Ticket-Track bringt euch nämlich tatsächlich zu The Cure nach

0: Don't Cry. Das ist der dazugehörige Ticket-Track des Tages, den ihr bitte den ganzen Tag im Ohr habt. Wenn der in voller Länge zu hören ist, ihr wisst Bescheid, was ihr denn zu tun habt. Und einmal bis um 10 Uhr wird er hier bei uns garantiert noch laufen.
1: Wir bringen euch zu einem der drei Berlin-Konzerte, die, glaube ich, ja in 0,008 Sekunden damals schon ausverkauft waren. Also wir drücken euch alle die Daumen. Jetzt weiter durch den Morgen mit einem der ganz großen Hits von Martin Fry und seiner Band. Hier sind ABC, The Night You Murdered Love.
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0: Ja, aufwachen mit Wake Me Up Before You Go Go. Die beiden Herren von Wham waren das und wir starten mit euch hier gemeinsam mit 80s 80s in den Donnerstag rein. Marie und Sebastian, das Team in dieser Woche hier im Peter-Illmann-Morgen.
1: Hallo, guten Morgen, ihr Lieben. Und ich hoffe, ihr seid schon wach genug, um jetzt konzentriert mitzurätseln. Denn wenn ihr jetzt nicht am Telefon seid, dann ist das die perfekte Generalprobe, um in 8 Sekunden einen 80s-Hit zu erkennen. Auf geht's! Wer sich noch nicht angemeldet hat, 80s80s.de.
0: Und wer das schon getan hat, erfolgreich, denn sie ist jetzt hier am Telefon, ist die liebe Stefanie.
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1: Hallo Stefanie, hier sind Sebastian und Marie von 80s, 80s.
3: Hallo Marie, hallo Sebastian.
0: Hi. Hallo, wir grüßen dich. Ich hoffe, die Laune ist gut und es ist nicht zu heiß bei dir.
3: Nein, alles gut.
1: Wie bist denn du zu 80s, 80s gekommen?
3: Das war purer Zufall. Ich habe das mal irgendwo in der Werbung, glaube ich, gesehen, auf Facebook oder so. Und ich war ja schon vor 2 Jahren, habe ich bei dem Gewinnspiel mitgemacht für die 80s, 80s, Peters Pop, Peter Illmanns, ach Gott, wie hieß denn?
1: Die Pop-Stories, live.
3: Wo er in Köln war. Und da habe ich sogar zu meinem Geburtstag die Karten mehr oder weniger gewonnen.
1: Ach,
3: und war mein Geburtstagsgeschenk.
1: Sehr schön. Dann fand ich das so schön, dass Peter jetzt im Urlaub ist. Aber in Gedanken ist er bei uns. Vor allem hat er auch seinen Kassettenrekorder hier gelassen. Das ist ja das Allerwichtigste.
0: Jawohl, es geht jetzt nämlich um Socken. Und es sind keine von Peter Illmann getragenen Socken, sondern frische. Ja, das kann ich an der Stelle mal dazu sagen. Du kennst das Prozedere. Ich habe hier den Kassettenrekorder von Peter Illmann startklar. Eine Kassette liegt schon drin und wir spulen gleich an eine Stelle. Du solltest erkennen, welcher Song hier gespielt wird oder wie der Sänger in diesem Fall heißt.
3: Alles klar.

0: Captain, I said what? Ja, VOT, Captain America, glaube ich, hieß oder so ähnlich, oder?
1: Ja, ja. Nicht ganz.
2: Aber VOT stimmt, komm, wir hören erstmal die Auflösung.
3: Absolut richtig. Und zwar hieß der Captain Sensible, ja? Ein etwas durchgeknallter Typ.
0: Captain wusste ich noch.
3: Ja, genau. Das war so ein ganz verrückter Anfang der 80er mit seiner Brille und ich weiß nicht, ich fand das immer sehr, sehr ausgeflippt, was der Captain Sensible da auf die Bühne gestellt hat. Jo, also alles richtig gemacht. Wunderbar, die Socken gehen zu dir.
0: Ja, prima. Die passen dann super zu meiner Sammlung. Ich bin tatsächlich jemand, der Socken sammelt.
2: Nein, wie toll. Ah, das ist ja großartig. Schick doch mal ein Foto von der Sammlung, wenn du die hast.
0: Ja, wenn ich jetzt die 80s dazu habe, dann mache ich euch mal ein Foto. Steckt euch ein Foto.
2: Sehr geil. Alles klar.
3: Da freuen wir uns auf jeden Fall.
2: Danke fürs Mitspielen.
0: Ja, ich freue mich.

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1: Im Studio Silas Quiring. Das ging tatsächlich fix. Union und SPD haben sich offenbar schon am ersten Tag ihres Koalitionsgipfels auf ein großes Reformpaket geeinigt. Mit dabei eine Einkommenssteuerreform sowie Vorhaben in den Bereichen Arbeitsmarkt, Wachstum und Bürokratieabbau. Details gibt's am Vormittag. In der Ukraine hat Russland eine der heftigsten Angriffswellen seit Kriegsbeginn gestartet. Mehrere Städte wurden zur Zielscheibe, mindestens 9 Menschen sind gestorben, Dutzende wurden verletzt. Getroffen wurden vor allem Wohngebiete, heißt es aus Kiew. Mit dem Ende des Tankrabatts sind die Spritpreise zunächst wieder in die Höhe geschossen. Das sorgt nicht nur bei Autofahrern für Frust, sondern auch bei Experten für Kritik. Die Verbraucherzentrale spricht von Abzocke, weil der Ölpreis die hohen Spritpreise aus ihrer Sicht nicht rechtfertigt. Belgien, England und die USA stehen im Achtelfinale der Fußball-WM. England setzte sich 2:1 gegen den Kongo durch, Belgien 3:2 nach Verlängerung gegen den Senegal und Co-Gastgeber USA siegte gegen Bosnien-Herzegowina 2:0.
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3: Ziemlich wolkig ist es heute Morgen erstmal. Vor allem von Nordwesten schieben sich mehr Wolken rein. Später kann in der Nordwesthälfte auch mal Regen runterkommen. An der Nordsee wird's zwischendurch nass mit Schauern. Sonst bleibt's heiter bis sonnig und meist trocken mit 19 bis 31 Grad. Morgen dann mehr Wolken und ab und zu etwas Regen, maximal bis 28 Grad.
0: 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Einen guten Morgen wünschen Marie und Sebastian, das Team hier im Peter-Illmann-Morgen für euch an diesem heutigen Donnerstag. Schön, dass ihr dabei seid.
4: Hallo ihr Lieben, um kurz nach 7:30.
0: Ja, und genau heute auf den Tag, übrigens im Jahr 1989, da hat die deutsche Mannschaft bei der Europameisterschaft gewonnen. Und zwar bei der Europameisterschaft der Frauen. Zum allerersten Mal haben die Ladies den Titel gewonnen.
4: Ja, so ein wichtiges Ding. Damals gegen die Damen aus Norwegen gab es einen 4:1-Sieg. Was noch passiert ist, heute auf den Tag genau in den 80ern, und zwar musikalischer Natur, das hört ihr gleich bei uns in einer Timeline.
0: Jetzt aber erstmal Musik von den Pretenders. Hier sind sie, Don't Get Me Wrong, zum Start in euren 80er-Morgen.

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1: Der 2. Juli 1984. Die deutsche Erfolgsband Alphaville belegt Platz 3 der deutschen Singlecharts mit Sounds Like a Melody. Und das ist die zweite Single-Auskopplung aus ihrem Debütalbum Forever Young.

0: großer Erfolg 1987 für Depeche Mode gewesen. Never Let Me Down Again. Die coolen 80er für euren Start in diesen heutigen Tag. Hier ist der Peter Illmann morgen mit Marie und Sebastian.
1: Ja, Peter noch im Urlaub, aber wir machen uns das hier gemütlich. 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
0: Heute mal was wirklich Spezielles und zwar die Musik von Avenue, der Song Imagination in der XXL-Version. Die bestand aus den Brüdern Giorgio und Martin Coppele. Die beiden sind zusammen mit ihren Frauen übrigens auch heute noch als Produzenten und Songwriter aktiv und zwar unter dem Namen Avenue Music, das Ganze. Ja, und dieses sozusagen Familienprojekt hat mitgewirkt an Songs von ganz großen Namen, zum Beispiel Midjour, Boy George, Lou Bega oder auch Broses.
1: Broses, da sind wir ja schon in den 2000ern gelandet mit, ne?
0: Bis heute also sind die nach wie vor aktiv und das waren sie auch schon vor ziemlich genau 40 Jahren. Hier kommt die Maxi-Version vom Song Imagination. Hier ist also Avenue.

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1: Im Studio Silas Quiring. Das ging tatsächlich fix. Union und SPD haben sich offenbar schon am ersten Tag ihres Koalitionsgipfels auf ein großes Reformpaket geeinigt. Mit dabei eine Einkommenssteuerreform sowie Vorhaben in den Bereichen Arbeitsmarkt, Wachstum und Bürokratieabbau. Details gibt's am Vormittag. Dramatische Szenen in einem Krankenhaus in Ludwigslust bei Schwerin. Dort ist in der Nacht der Dachstuhl in Brand geraten. Mindestens 2 Menschen sind gestorben, über 30 wurden verletzt. Patienten wurden teils in Betten und Rollstühlen aus dem Gebäude gebracht. Die Feuerwehr ist weiter im Großeinsatz. In der Ukraine hat Russland eine der heftigsten Angriffswellen seit Kriegsbeginn gestartet. Mehrere Städte wurden zur Zielscheibe, mindestens 9 Menschen sind gestorben, Dutzende wurden verletzt. Getroffen wurden vor allem Wohngebiete, heißt es aus Kiew. Belgien, England und die USA stehen im Achtelfinale der Fußball-WM. England setzte sich 2:1 gegen den Kongo durch, Belgien 3:2 nach Verlängerung gegen den Senegal und Co-Gastgeber USA siegte gegen Bosnien-Herzegowina 2:0.
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3: Ziemlich wolkig ist es heute Morgen erstmal. Vor allem von Nordwesten schieben sich mehr Wolken rein. Später kann in der Nordwesthälfte auch mal Regen runterkommen. An der Nordsee wird's zwischendurch nass mit Schauern. Sonst bleibt's heiter bis sonnig und meist trocken mit 19 bis 31 Grad. Morgen dann mehr Wolken und ab und zu etwas Regen, maximal bis 28 Grad.
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4: Damit sind wir bereit für den Sprung in die nächste Stunde. Peter Illmann morgen. Das Team in dieser Sommerwoche besteht aus Marie und Sebastian. Hi.
5: Hallo, schön, dass ihr mit dabei seid.
4: Ja, und wir starten die Stunde mit dem Song Boys Don't Cry von The Cure.
5: Ja, und an dieser Stelle wärt ihr auf jeden Fall gut beraten, einen intensiven Blick auf eure Uhr zu werfen und uns dann mal online zu besuchen.

0: Donnerstagmorgen mit den coolen 80ern. Der hier kam gerade von Kim Wilde. You keep me hanging on. Kommt gut rein in diesen heutigen Tag.
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0: Das ist das wirkliche Highlight in dieser Saison hier bei unseren Live Weeks der Sommerausgabe. The Cure live, die drei Konzerte in wenigen Tagen in Berlin. Und ja, auch da könnt ihr natürlich gerne mit dabei sein. Achtet auf den Ticket-Track des Tages und das ist dieser Song von The Cure heute.
2: Und wer von euch The Cure live sehen kann, das erfahren wir jetzt.
3: Ja, hallo Andreas hier.
2: Hallo Andreas, hier ist 80s 80s.
3: Hallo Sebastian, hallo Marie.
0: Hallo Andreas, du hast Interesse bekundet hier auf unserer Seite, dich eingetragen. Es geht um The Cure Live-Tickets für eines der drei sensationellen Berliner Konzerte. Hast du es denn probiert, Tickets zu bekommen und warst nur zu langsam oder wie sieht's aus bei dir?
3: Ich habe tatsächlich zunächst dort keine Zeit gehabt und deswegen mich gar nicht erst um Tickets gekümmert. Mhm. Jetzt im Nachhinein festgestellt, dass ich dann doch Zeit haben könnte oder mir freischaufeln würde. Aha. Und als jetzt dann die Live-Weeks-Aktion bei euch losging, war ich natürlich gleich angefixt und habe dann mich daran beteiligt.
0: Ja, du, das war wirklich anstrengend, diese Tickets zu reservieren. Ne? Du weißt ja, die waren, glaube ich, in 8,8 Sekunden waren alle drei Konzerte ausverkauft sofort.
2: In 80 Sekunden waren die ausverkauft.
0: Hast du sie denn schon mal live gesehen oder wäre das jetzt eine Premiere?
3: Tatsächlich war das für mich eine Premiere. Ich habe den Robert Smith mal in einem Clubkonzert gesehen, das ist aber Ewigkeiten her. Also, und da hat er im Prinzip auch nur allein und a cappella eine Viertelstunde so ein bisschen geklampft. Und aber so richtig in voller Besetzung, nee, noch nicht. Und das wäre natürlich eine tolle Geschichte, vor allem jetzt hier in der Buhlheide.
2: Vielleicht könnten wir dieses kleine A-Cappella-Erlebnis ein wenig toppen heute.
0: Bisschen vergrößern eventuell, ja? Ja, wir wollen dich nämlich gerne hinbeamen. Und zwar zur Buhlheide, zu einem der drei Termine von The Cure in wenigen Tagen. Und wir wünschen auf jeden Fall alles Gute und sagen erstmal herzlichen Glückwunsch. Es hat geklappt, du bist bei The Cure.
3: Oh, großartig, vielen, vielen Dank.
2: Herzlichen Glückwunsch, viel Freude, wenn du endlich mal The Cure live erleben darfst. Und wir würden uns freuen, wenn du uns ein bisschen teilhaben lässt.
3: Großartig.
2: Vielleicht mal ein kleines Video machen und uns schicken über die kostenfreie Sende-App oder übers Web. Hier einfach mal uns was rüberschießen, damit wir auch ein Teil davon sein können.
3: Ist vereinbart, kriegen wir hin.
0: Sehr
2: super,
0: schön.
2: Super, dann wünschen wir dir ganz viel Spaß.
3: Ganz, ganz vielen Dank. Liebe Grüße. Tschüss.
2: Und ihr macht's genauso wie Andreas. Euer Live-Event ist zum Greifen nah. Achtet auf den Ticket-Track des Tages, tragt die Uhrzeit ein, wann ihr den gehört habt und mit ein bisschen Glück seid ihr die nächsten Sieger.
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0: Wir gehen mit euch gemeinsam mit den coolen 80ern rein in diesen Donnerstag. Schön, dass ihr eingeschaltet habt. Musik von Solid war das hier bei 80s, Ashford & Simpson.
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0: Natürlich in diesen Wochen die absolute Hochsaison für unser 80s Summer Radio. Da gibt es einen Sommersong aus diesem wunderbaren Jahrzehnt nach dem anderen auf Knopfdruck. Ja, und ein Song, der im Summer Radio auf keinen Fall fehlen darf, ist natürlich einer der ganz, ganz ikonischen, kann man nicht anders sagen, Sommersongs aus den 80s. La Isla Bonita, hier ist Madonna. La

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0: Mel and Kim. That's the way it is. Reingevotet von Bernhard aus München über die 80s.

0: Reformkeule. Die Spitzen von Union und SPD haben sich auf ein großes Reformpaket geeinigt. Genaue Details gibt es noch nicht. Klar ist aber, dass es um die Reform der Einkommenssteuer sowie Vorhaben zu Rente, Arbeitsmarkt, Wachstum und Bürokratieabbau geht. In Ludwigslust bei Schwerin hat die Feuerwehr am Morgen Patienten und Personal aus einem brennenden Krankenhaus gerettet. Für zwei Menschen kam allerdings jede Hilfe zu spät. Über 30 weitere wurden verletzt. Der Einsatz läuft aktuell noch. Die Hintergründe sind unklar. Venezuela trauert. Im ganzen Land ist eine 7-tägige Staatstrauer ausgerufen worden. Bei den beiden schweren Erdbeben in der vergangenen Woche sind fast 2000 Menschen ums Leben gekommen, mehr als 10.000 wurden verletzt und noch immer werden rund 50.000 Menschen vermisst. Bei der Fußball-WM geht's für England, Belgien und Co-Gastgeber USA im Achtelfinale weiter. Alle drei haben ihre 16. Finalpartien gewonnen. Die Demokratische Republik Kongo, der Senegal und Bosnien-Herzegowina sind dagegen raus.
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2: Ziemlich wolkig ist es heute Morgen erstmal. Vor allem von Nordwesten schieben sich mehr Wolken rein. Später kann in der Nordwesthälfte auch mal Regen runterkommen. An der Nordsee wird's zwischendurch nass mit Schauern. Sonst bleibt's heiter bis sonnig und meist trocken mit 19 bis 31 Grad. Morgen dann mehr Wolken und ab und zu etwas Regen, maximal bis 28 Grad.
3: Auf geht's in die nächste halbe Stunde. Peter Illmann morgen in dieser Woche noch ohne Peter, dafür mit Marie und Sebastian. Aber so ganz weg ist Peter ja eigentlich nie.
4: Nee, der möchte sich immer so ein bisschen hier platzieren. Und das ist auch gut so, denn wir lieben seine Pop-Stories. Und vor seinem Urlaub hat er einfach eine extra Schicht eingelegt und euch noch ein paar Pop-Stories fertig gemacht. Also freut euch gleich auf eine Pop-Story von Peter Illmann.
3: Jetzt aber erstmal, wir starten in dieser halb neuen Stunde hier bei 80s 80s mit der Musik von Aha. Hier sind sie, You Are The One. Guten Morgen. 80s.

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2: Es ist bis heute als Meisterwerk bekannt: Michael Jacksons Thriller. Doch habt ihr euch jemals gefragt, wie Jackson und sein Produzent Quincy Jones die unglaublich guten Songs für das Mega-Album gefunden haben? Die Antwort im Fall von Human Nature? Durch Zufall. So baten die beiden unter anderem David Page von Toto, Vorschläge einzureichen, der daraufhin auch ein paar Demo-Songs schickte. Als Jackson und Jones sich im Studio treffen, legen sie die Kassette mit Pages Werken ein. Kein einziger Song gefällt den beiden. Doch sie vergessen, die Kassette zu stoppen. Während sie weiter reden, kommt nach einer Pause plötzlich ein weiteres Lied, das beide sofort begeistert. Dieser Song passt perfekt zu Michael und sie wissen sofort, der Track muss auf das Album. Nur David Page hat den Song nicht geschrieben und er hat auch keine Ahnung, wie das Werk auf sein Tape kam. Schnell stellt sich heraus, Toto-Bandmitglied Steve Porcaro ist der Urheber. Nachdem seine Tochter weinend aus der Schule kam, weil Mitschüler sie geärgert hatten, tröstet er sie und sagte, so sind die Menschen nun mal. Er macht aus diesem Gedanken einen Song, den er nebenher im Studio aufnimmt und bald wieder vergisst. Als sein Kollege die Demos für Jackson aufnimmt, schnappt er sich genau diese Kassette und überspielt sie nur zum Teil. Und so gelangt Human Nature durch einen ganz großen Zufall auf Thriller, dem erfolgreichsten Album aller Zeiten.

0: and Hamilton, ihr großer Hit. 1987 war das Dancing into Danger hier bei 80s am Donnerstag früh.
1: Hallo, guten Morgen, ihr Lieben. Was sind das bitte schön für super geile Songs in dieser Rubrik, oder? Also ehrlich jetzt, solche Songs nämlich, die man lange nicht gehört hat und sich dann ehrlich fragt, hä, Moment mal, warum habe ich den eigentlich so lange nicht gehört? Das sind die Songs, die ihr in diesem Radio findet.
0: Ja, und das ist genau der Grund, warum Peter hier regelmäßig diese Songs in seiner Show vorstellt. Und da er im Urlaub ist, hat er uns einen seiner Lost 80s hier heute früh mal hinterlassen. Und das ist Mars, Pump Up the Volume. Das Ding ist 1987 erschienen und ich kann es auch nicht anders sagen, einer der wichtigsten Tracks auch für mich, der frühen Sampling- und Acid-House-Ära. Klingt fast schon so ein bisschen nach 90ern. Der Song besteht aus einer Vielzahl von Samples, was in den 90ern dann ja zum absoluten Kult wurde und wurde auf jeden Fall zu einem wegweisenden Club-Hit. Ich weiß gar nicht, warum der so lost sein soll, ne?
1: Ja, also gar nicht. Den werden wir jetzt mal alle schön laut aufdrehen. Pump Up the Volume hier aus dem Jahr 87. Mars für euch.

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1: Im Studio Silas Quiring. Schwarz-Rot schwingt die Reformkeule. Die Spitzen von Union und SPD haben sich auf ein großes Reformpaket geeinigt. Klar ist schon, dass es um die Reform der Einkommenssteuer sowie Vorhaben zu Rente, Arbeitsmarkt und Bürokratieabbau geht. Details verraten die Parteichefs in diesen Minuten. In Ludwigslust bei Schwerin hat die Feuerwehr am Morgen Patienten und Personal aus einem brennenden Krankenhaus gerettet. Für zwei Menschen kam allerdings jede Hilfe zu spät. Über 30 weitere wurden verletzt. Der Einsatz läuft aktuell noch. Die Hintergründe sind unklar. Bei der Fußball-WM geht's für England, Belgien und Co-Gastgeber USA im Achtelfinale weiter. Alle drei haben ihre 16. Finalpartien gewonnen. Die Demokratische Republik Kongo, der Senegal und Bosnien-Herzegowina sind dagegen raus. Während die Fußball-WM noch in vollem Gange ist, wird's jetzt aber auch schon mal mit Blick auf die Bundesliga interessant. Heute werden nämlich die Spielpläne veröffentlicht. Die zweite Bundesliga startet in diesem Jahr am 7. August, die erste drei Wochen später am 28. August.
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2: Viele Wolken sind heute Vormittag im Norden unterwegs. Da kommt im Laufe des Tages auch mal etwas Regen dazu. Sonst bleibt es meist sonnig und trocken. Die Höchstwerte liegen im Norden bei 20 bis 27 Grad. Sonst bei 26 bis 31 Grad. Und an der Küste sind Sturmböen dabei. Morgen dann mehr Wolken und ab und zu Regen. Am freundlichsten bleibt es Richtung Alpen. Maximal werden es 28 Grad.
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3: Einen wunderbaren guten Morgen wünschen Marie und Sebastian hier und wir gehen in diesen Donnerstag mit einem speziellen Gruß heute nach Bremen und nach Niedersachsen.
4: Da ist nämlich Ferienstart. Liebe Grüße, schöne Sommerferien von uns. 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
3: Mit den besten Sommerhits der 80er geht's durch diese Saison in den kommenden Wochen, wie zum Beispiel mit diesem hier. Wir starten mit Sommer-Kult-Sound aus den 80s in die 9 Uhr Stunde. Hier ist Vamos a la Playa Rigera.

0: Donnerstagvormittag. Musik von unseren beiden Lieblingsdänen ist das hier gewesen. Laidback waren das mit ihrem Baker Man. Und ich hoffe, ihr kommt gut durch diesen heutigen Donnerstag mit den coolen 80er-Songs.
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2: Ja, auch wenn Peter im Urlaub ist, heißt das nicht, dass wir nicht tolle Geschenke verschenken dürfen. 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
0: Das ist das wirkliche Highlight in dieser Saison hier bei unseren Live Weeks der Sommerausgabe. The Cure live. Die drei Konzerte in wenigen Tagen in Berlin. Und ja, auch da könnt ihr natürlich gerne mit dabei sein. Achtet auf den Ticket-Track des Tages und das ist dieser Song von The Cure heute.
2: Immer wenn Boys Don't Cry in voller Länge zu hören ist, schnell die Uhrzeit notieren und online bei uns eintragen auf 80s80s.de. Und genauso hat es der Andreas gemacht und der hat sich heute auch schon sehr darüber gefreut.
0: So klang das vor ziemlich genau einer Stunde hier in der heutigen Show.
3: Ja, hallo Andreas hier.
2: Hallo Andreas, hier ist 80s80s.
4: Hallo Sebastian, hallo Marie.
0: Du hast Interesse bekundet hier auf unserer Seite, dich eingetragen. Es geht um The Cure Live-Tickets für eines der drei sensationellen Berliner Konzerte. Hast du sie denn schon mal live gesehen oder wäre das jetzt eine Premiere?
4: Tatsächlich war das für mich eine Premiere. Ich habe den Robert Smith mal in einem Clubkonzert gesehen, das ist aber Ewigkeiten her. Also, und da hat er im Prinzip auch nur allein und a cappella eine Viertelstunde so ein bisschen geklampft. Und aber so richtig in voller Besetzung, nee, noch nicht. Und das wäre natürlich eine tolle Geschichte, vor allem jetzt hier in der Buhlheide.
2: Vielleicht könnten wir dieses kleine A cappella-Erlebnis ein wenig toppen heute.
0: Bisschen vergrößern eventuell, ja? Ja, wir wollen dich nämlich gerne hinbeamen. Und zwar zur Buhlheide, zu einem der drei Termine von The Cure in wenigen Tagen. Und wir wünschen auf jeden Fall alles Gute und sagen erstmal herzlichen Glückwunsch. Es hat geklappt, du bist bei The Cure.
4: Oh, großartig, vielen, vielen Dank.
2: Und ihr macht's genauso wie Andreas. Euer Live-Event ist zum Greifen nah. Achtet auf den Ticket-Track des Tages, tragt die Uhrzeit ein, wann ihr den gehört habt. Und mit ein bisschen Glück seid ihr die nächsten Sieger.
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1: Der 2. Juli 1984. Die deutsche Erfolgsband Alphaville belegt Platz 3 der deutschen Singlecharts mit Sounds Like a Melody. Und das ist die zweite Single-Auskopplung aus ihrem Debütalbum Forever Young.

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1: Im Studio Silas Quiring. Schwarz-Rot schwingt die Reformkeule. Die Spitzen von Union und SPD haben sich auf ein großes Reformpaket geeinigt. Klar ist schon, dass es um die Reform der Einkommenssteuer sowie Vorhaben zu Rente, Arbeitsmarkt und Bürokratieabbau geht. Details verraten die Parteichefs in diesen Minuten. Dramatische Szenen in einem Krankenhaus in Ludwigslust bei Schwerin. Dort ist in der Nacht der Dachstuhl in Brand geraten. Mindestens 2 Menschen sind gestorben, über 30 wurden verletzt. Patienten wurden teils in Betten und Rollstühlen aus dem Gebäude gebracht. Die Feuerwehr ist weiter im Großeinsatz. In deutschen Schubladen schummern echte Schätze. In den rund 170 Millionen alten Handys stecken laut deutscher Rohstoffagentur beispielsweise 1 Tonne Gold sowie tausende Tonnen Alu und Kupfer sowie seltene Erden. Recycelt wird aber nur jedes 10. Althandy. Wer spielt wann gegen wen in der Bundesliga? Das werden die Fußballfans heute erfahren. Die DFL gibt die Spielpläne der 1. und 2. Liga bekannt. Schon klar ist, dass Titelverteidiger FC Bayern die neue Saison Ende August zu Hause gegen den VfB Stuttgart eröffnet. 80s
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3: Viele Wolken sind heute Vormittag im Norden unterwegs. Da kommt im Laufe des Tages auch mal etwas Regen dazu. Sonst bleibt es meist sonnig und trocken. Die Höchstwerte liegen im Norden bei 20 bis 27 Grad, sonst bei 26 bis 31 Grad. Und an der Küste sind Sturmböen dabei. Morgen dann mehr Wolken und ab und zu Regen. Am freundlichsten bleibt's Richtung Alpen. Maximal werden es 28 Grad.
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4: Ja, und da sind wir schon am Donnerstagvormittag gelandet. Eine halbe Stunde gönnen wir uns hier noch. Peter Illmann morgen mit Marie Sebastian am Donnerstag. Und als die nächste Single rauskam und die Fans sagten, wow, wieder mal so ein tolles Ding, da hatten Wham hinter den Kulissen schon beschlossen, dass sie sich trennen würden, ja.
5: Denn George Michael wollte ernstere Musik machen und weg von diesem Teenie-Schwarm-Image. Vielleicht ja auch, weil die falschen Teenies ihn umschwärmt haben. Man weiß es nicht.
4: Das könnte sein, ja. Damit war das also sozusagen die inoffizielle Abschiedsnummer, ohne dass es die Fans bereits wussten, von George und seinem Freund und Kompagnon Andrew Ridgeley. Hier ist dieser Song The Edge of Heaven heute Vormittag. Wham!

0: Ja, mit mächtig Power geht's durch euren Vormittag, ganz egal, ob ihr bei der Arbeit seid oder vielleicht auch schon im Ferien- im Urlaubsmodus. Das war Musik von Moti Special heute früh. Don't be so shy. Marie Sebastian hier am Start im Peter-Illmann-Morgen heute.
1: Guten Morgen, schön, dass ihr mit dabei seid. 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
0: Heute mal was wirklich Spezielles, und zwar die Musik von Avenue, der Song Imagination in der XXL-Version. Die bestand aus den Brüdern Giorgio und Martin Coppele. Die beiden sind zusammen mit ihren Frauen übrigens auch heute noch als Produzenten und Songwriter aktiv, und zwar unter dem Namen Avenue Music, das Ganze. Ja, und dieses sozusagen Familienprojekt hat mitgewirkt an Songs von ganz großen Namen, zum Beispiel Midjour, Boy George, Lou Bega oder auch Broses.
1: Broses, da sind wir ja schon in den 2000ern gelandet mit, ne?
0: Bis heute also sind die nach wie vor aktiv, und das waren sie auch schon vor ziemlich genau 40 Jahren. Hier kommt die Maxi-Version vom Song Imagination. Hier ist also Avenue.

0: Madonna, Into the Groove. So klingt der Donnerstagmorgen mit Sebastian und Marie hier bei 80s 80s. Hallo.
1: Tja, und vielleicht mal folgender Hinweis in der heutigen Show. Falls ihr heute an irgendeiner Bushaltestelle wartet, denkt immer dran, es ist ein historischer Tag.
0: Jawohl. Ja, in der Tat, möchte man sagen. Denn genau heute vor 44 Jahren, am 2. Juli 82, passierte etwas sehr Skurriles an einer Bushaltestelle. Da wurde nämlich The Clash-Schlagzeuger Topper Headen festgenommen. Nicht, weil er einen Überfall begangen hat oder sowas, um Gottes Willen. Nein, er hat eine Bushaltestelle geklaut. Also
1: ja,
0: fast.
1: Ja, genau. Also ich wollte gerade sagen, immerhin mal das Haltestellenschild hat er geklaut. Und zwar an der Londoner Fulham Road. Kurz darauf wurde er dann auch bei The Clash rausgeschmissen. Ob deswegen, weiß ich jetzt nicht, aber vielleicht hängt das ja irgendwie alles miteinander zusammen.
0: Ja, der hatte nämlich auch starke Drogenprobleme, sollte seinen Konsum erstmal in den Griff bekommen und so weiter und so fort. Also da ist Genie und Wahnsinn ziemlich nah beieinander bei dem guten Herren. Aber gut, wir genießen jetzt die Genie-Seite.
1: Ja, und zwar mit Musik von The Clash heute Morgen. Song übrigens, den Mr. Headen persönlich geschrieben hat. Hier ist Rock the Casbah. 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
1: Im Studio Silas Quiring. Die schwarz-rote Koalition macht bei den Reformen Nägel mit Köpfen. Unter anderem soll es bei der Einkommenssteuer Entlastungen geben. Laut Kanzler Merz rund 600 Euro pro Durchschnittshaushalt. Die telefonische Krankschreibung soll wegfallen und die Ergebnisse der Rentenkommission sollen bis Jahresende umgesetzt werden. Dramatische Szenen in einem Krankenhaus in Ludwigslust bei Schwerin. Dort ist in der Nacht der Dachstuhl in Brand geraten. Mindestens 2 Menschen sind gestorben, über 30 wurden verletzt. Patienten wurden teils in Betten und Rollstühlen aus dem Gebäude gebracht. Die Feuerwehr ist weiter im Großeinsatz. In deutschen Schubladen schummern echte Schätze. In den rund 170 Millionen alten Handys stecken laut deutscher Rohstoffagentur beispielsweise 1 Tonne Gold sowie tausende Tonnen Alu und Kupfer sowie seltene Erden. Recycelt wird aber nur jedes 10. Althandy. Wer spielt wann gegen wen in der Bundesliga? Das werden die Fußballfans heute erfahren. Die DFL gibt die Spielpläne der 1. und 2. Liga bekannt. Schon klar ist, dass Titelverteidiger FC Bayern die neue Saison Ende August zu Hause gegen den VfB Stuttgart eröffnet. 80s
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3: Viele Wolken sind heute Vormittag im Norden unterwegs. Da kommt im Laufe des Tages auch mal etwas Regen dazu. Sonst bleibt es meist sonnig und trocken. Die Höchstwerte liegen im Norden bei 20 bis 27 Grad, sonst bei 26 bis 31 Grad. Und an der Küste sind Sturmböen dabei. Morgen dann mehr Wolken und ab und zu Regen. Am freundlichsten bleibt's Richtung Alpen. Maximal werden es 28 Grad.
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5: Kurz nach 10, schön, dass ihr dabei seid. Ich bin Torte, kommt super durch den Donnerstag und durch den coolen 80s Konzertsommer. 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

Tears for Fears mit Everybody Wants to Rule the World bei 80s. Liebe Grüße nach Bremen und Niedersachsen, wo heute erst das Sommerferientag ist. Genießt eure Ferien und dazu jederzeit am Strand, auf dem Campingplatz oder unterwegs. Die coolsten Sommerhits der 80er in unserem Summer Radio auf 80s.de und in unserer kostenlosen Sender-App. Daraus jetzt Bananarama für euch mit Venus.

sind unsere Favorites für den Sommer. Depeche Mode. Depeche Mode. Bryan Adams. Und neu dabei Prince. Raspberry Beret. Angewortet von Sabine aus Köln über die 80s.

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1: Ein Italo-Disco-Highlight kündigt sich an, denn zum ersten Mal steigt in Deutschland ein großes Italo-Disco-Festival. 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

Ihr hört den coolen Sound der 80er. 80s, 80s ist an, kommt wunderbar weiter durch den Donnerstag. Jetzt mit einem Song aus unserem Rockradio. Das ist schon mal ein cooler Vorgeschmack auf unser Rock-Special heute Abend. Hört ihr jeden Donnerstag von 20 bis 23 Uhr über DAB+. Da gibt es dann immer 3 Stunden die Special-Playlist aus unserem Rockradio, das ihr wiederum jederzeit streamen könnt auf 80s80s.de und in unserer Sender-App. Das ist ein eigenes Radio, ausschließlich für die coolsten Rock-Hits der 80er, wie hier die kanadische Rockband Saga mit

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1: Im Studio Silas Quiring. Die schwarz-rote Koalition will Deutschland mit neuen Reformen voranbringen. Union und SPD haben sich auf einen ganzen Katalog verständigt. Geplant ist unter anderem eine Reform der Einkommenssteuer. Sie soll die Menschen um 10 Milliarden Euro entlasten. Außerdem soll die telefonische Krankschreibung abgeschafft werden. Die Beschlüsse der Rentenkommission will man bis Ende des Jahres umsetzen. Kanzler Merz sagt, wir wollen Deutschland wieder flott kriegen. In Ludwigslust bei Schwerin hat die Feuerwehr am Morgen Patienten und Personal aus einem brennenden Krankenhaus gerettet. Für zwei Menschen kam allerdings jede Hilfe zu spät. Über 30 weitere wurden verletzt. Der Einsatz läuft aktuell noch. Die Hintergründe sind unklar. Während die Fußball-WM noch in vollem Gange ist, wird's jetzt aber auch schon mal mit Blick auf die Bundesliga interessant. Heute werden nämlich die Spielpläne veröffentlicht. Die zweite Bundesliga startet in diesem Jahr am 7. August, die erste drei Wochen später am 28. August.
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3: Sonnig und trocken läuft's in vielen Ecken. Nur im Nordwesten ziehen mehr Wolken auf und es kann auch mal ein bisschen regnen. Dazu werden es je nach Gegend 20 bis 31 Grad und von der Mitte Richtung Norden wird's teils richtig windig mit Sturmböen. Morgen dann deutlich mehr Wolken, an den Alpen erst Regen, später weniger, im Norden ab und zu noch was Nasses, maximal 24 bis 28 Grad.
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5: Kurz nach 11. Super, dass ihr uns anhabt. Ich bin Torte. Wir starten in die neue Stunde mit brasilianischer Leidenschaft, Energie und Ausdruckskraft. Es darf jeder mitmachen und sinnlich die Hüften schwingen. Hier kommt aus unserem App und Web Summer Radio der Welthit zum gleichnamigen brasilianischen Tanzstil. Kaoma mit

0: keine Instrumente, keine Orientierung, kein richtiger Ton. Reinhold Heil von Spliff über Nena. Fragezeichen.
1: Das ist ein Stück, das ich selbst produziert habe als Producer. Ich sage das jetzt deshalb, weil es in dem Zusammenhang die größte, wie soll ich sagen, Blamage für Nena gab, an der ich schuld war. Das Stück hatte nur Schlagzeug am Anfang und dann fing der Gesang direkt an, ohne dass irgendein Ton gespielt wurde, also nur das Schlagzeug halt. Jetzt waren wir in der ZDF-Hitparade und nachmittags gab es den Soundcheck und da lief der Song natürlich vorher schon da. Sie hatte die Tonart im Kopf und das Problem zeigte sich nicht. Am Abend war dann die Situation, wo nur Schlagzeug erklang, vorher ein anderer Song da war, sie also die Tonart nicht im Kopf hatte und sie dann komplett im Wald angefangen hat und überhaupt nicht in Harmonie mit dem Playback. Und dann waren die Schlagzeugen natürlich, Nena kann eigentlich gar nicht singen. Wie gesagt, mein Versehen hätte ich eigentlich vorhersehen müssen, dass man da irgendwas macht, weil sie natürlich eine richtig gute Sängerin ist und eine richtig gute Musikerin.
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0: fluffig entspannt durch den Donnerstag mit Sade und Smooth Operator. Und mit uns geht's auch entspannt zum The Cure Konzert am 12. Juli in Berlin.
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Das sind The Cure mit Boys Don't Cry. 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

Das sind unsere Favorites für den Sommer. Camouflage. Madonna. Und neu dabei, Wham, I'm your man.

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1: Der 2. Juli 1984. Die deutsche Erfolgsband Alphaville belegt Platz 3 der deutschen Singlecharts mit Sounds Like a Melody. Und das ist die zweite Single-Auskopplung aus ihrem Debütalbum Forever Young.

Jitterbug. Zur gleichen Zeit in den britischen Charts belegen Wham die Spitzenposition mit Wake Me Up Before You Go Go. Und das Lied wurde von George Michael geschrieben und produziert.

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Yazoo mit Only You bei 808. 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So auch das ganz gemütliche Love-Radio mit den schönsten Balladen und Soft-Hits der 80er. Wie hier jetzt die amerikanische Band Cock Robin mit ihrer 85er-Ballade The Promise You Made.

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1: Im Studio Silas Quiring. Die schwarz-rote Koalition drückt jetzt beim Thema Reformen aufs Tempo. Union und SPD wollen etwa kleine und mittlere Einkommen mit einer Steuerreform spürbar entlasten. Ein Durchschnittshaushalt soll laut Kanzler Merz 600 Euro weniger Steuern zahlen. Topverdiener sollen dagegen mehr zahlen. Außerdem soll künftig schon ab dem ersten Krankheitstag eine Krankmeldung nötig sein. Weitere Vorhaben: weniger Bürokratie für Unternehmen und strengere Regeln gegen Sozialmissbrauch. In Ludwigslust bei Schwerin hat heute Morgen ein Krankenhaus gebrannt. Zwei Menschen sind gestorben, über 30 wurden verletzt. Einsatzkräfte berichten von dramatischen Szenen. Menschen wurden teils in Betten und Rollstühlen aus dem Gebäude gebracht. Das Feuer war wohl in einem Patientenzimmer ausgebrochen. Fußballfans können schon mal grob die nächste Saison planen. Der Spielplan für die erste und zweite Liga ist veröffentlicht. Schon seit gestern war klar, dass die Bundesliga am 28. August mit dem Spiel Bayern München gegen Stuttgart startet.
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3: Sonnig und trocken läuft's in vielen Ecken. Nur im Nordwesten ziehen mehr Wolken auf und es kann auch mal ein bisschen regnen. Dazu werden es je nach Gegend 20 bis 31 Grad und von der Mitte Richtung Norden wird's teils richtig windig mit Sturmböen. Morgen dann deutlich mehr Wolken, an den Alpen erst Regen, später weniger, im Norden ab und zu noch was Nasses, maximal 24 bis 28 Grad.
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4: 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Kommt genüsslich in die schönste Pause des Tages. Hi, ich bin Torte. Hier jetzt wie gewohnt mittags unter der Woche. Feinster Maxi-Single-Sound für euch. Gleich mit der bislang immer noch weltweit meistverkauften Maxi-Single. Allein im britischen Heimatland von New Order wurden mehr als 1 Million Stück verkauft. Weltweit gehen die Schätzungen auf 10 Millionen Vinyl-Maxis. Dazu kommen mittlerweile noch die ganzen Downloads. Allein bei Spotify sind es knapp 549 Millionen Streams. Gleich hier New Order mit Blue Monday. Den Start in die Maxi-Pause belegt heute das britische Duo Climie Fischer mit ihrem 87er-Hit Love Changes in der Maxi-Version.

Die weltweit meistverkaufte Maxi-Single New Order mit Blue Monday hier in der 80s Maxi-Pause. Hört ihr jeden Mittag ab kurz nach 12 unter der Woche. Da spiele ich euch immer drei coole Maxi-Singles aus unserem Maxi-Radio. Das wiederum könnt ihr jederzeit streamen über unsere kostenlose Sender-App und auf 80s80s.de. Hier in der Maxi-Pause finden dazu auch immer wieder eure Maxi-Musikwünsche Gehör. Könnt ihr mir ganz einfach schicken, auch über App oder Web. So wünscht sich heute Stefan Warschun für seine Mittagspause die italienische Gruppe Mattia Bazzara mit Ticento. Stefan schreibt dazu, der Song reißt mich sofort mit, ist gesanglich das Beste, was Italo-Disco hervorgebracht hat und von der Instrumentalisierung, dem Sound und der Produktion absolute Champions League. Mega. Absolut, Stefan. Geiler Maxi-Wunsch von dir und immer ein Garant auf jeder guten Party, bei dem man herrlich mitsingen kann, obwohl kaum einer so hoch singen kann wie Antonella Ruggiero 1986 hier bei Ticento, jetzt in der 12-Inch-Maxi-Version bei 80s80s.

0: 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Madonna, das ist das Aus für ihr Biopic. Ja, viele Fans hatten sich schon auf das große Madonna-Biopic gefreut. Das Drehbuch stand, Julia Garner war ja als Hauptrolle vorgesehen und Madonna wollte sogar selbst Regie führen. Trotzdem wurde das Hollywood-Projekt jetzt gestoppt und die Queen of Pop hat auch verraten, warum. Der Grund war offenbar ganz einfach: das Geld. Madonna sagt, ihr außergewöhnliches Leben brauche eben auch ein außergewöhnlich großes Budget. Tja, nach jahrelanger Planung konnte sie sich jetzt also mit dem Filmstudio offenbar nicht auf die Umsetzung einigen. Aber ganz vom Tisch ist ihre Lebensgeschichte nicht. Statt eines Kinofilms arbeitet Madonna inzwischen nämlich an einer limitierten Serie. Die Karriere der Pop-Ikone soll also doch noch auf den Bildschirm kommen, nur eben in einem anderen Format.
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Chade und The Sweetest Taboo bei DJ Dees. Durchweg so coolen Feelgood-Sound der 80er bekommt ihr 24-7 in unserem Dinnerparty-Radio auf 80s80s.de und in unserer kostenlosen Sender-App. Über Web und App stehen euch insgesamt 34 verschiedene Streaming-Radios zur Auswahl. Alles schön sortiert nach Genres und Musikstilen. Dazu gehört auch das geniale Freestyle-Radio mit dem besonderen Latin-Miami-Sommer-Sound der 80er. Eine ganz besondere Größe dieses Genres ist die aus der New Yorker Bronx stammende Freestyle-Musikerin Judy Torres. Hier jetzt für euch mit einem der prägendsten Freestyle-Hits von 1985. Hier ist No Reason to Cry.

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1: Im Studio Silas Quiring. Die schwarz-rote Koalition macht bei den Reformen Nägel mit Köpfen. Unter anderem soll es bei der Einkommenssteuer Entlastungen geben. Laut Kanzler Merz rund 600 Euro pro Durchschnittshaushalt. Die telefonische Krankschreibung soll wegfallen und die Ergebnisse der Rentenkommission sollen bis Jahresende umgesetzt werden. In Ludwigslust bei Schwerin hat die Feuerwehr am Morgen Patienten und Personal aus einem brennenden Krankenhaus gerettet. Für zwei Menschen kam allerdings jede Hilfe zu spät. Über 30 weitere wurden außerdem verletzt. Ausgebrochen war das Feuer offenbar in einem Patientenzimmer. Liebe Eltern, lassen Sie Ihre Kinder heute bitte ein wenig länger aufbleiben. Mit dieser Bitte wendet sich Österreichs Bundespräsident Van der Bellen vor dem WM-16-Finale an die Bevölkerung. Österreich trifft ab 21 Uhr auf Europameister Spanien. Da könne man mal ein Auge zudrücken, so Van der Bellen. Für viele Fußballfans geht der Blick langsam auch wieder Richtung neue Bundesliga-Saison. Nachdem zuletzt einiges in Häppchen bekannt gegeben wurde, ist jetzt der komplette Spielplan raus. Ein Highlight ist sicher der Klassiker zwischen Bayern München und dem BVB. Das erste Duell steht Ende Oktober an.
2: Mit KI-Support. Sonnig bis heiter ist es gerade in vielen Ecken. Nur im Nordwesten schieben sich mehr Wolken rein und es kann auch mal etwas regnen. Bis zum Nachmittag bleibt es sonst meist trocken. An der Nordsee wird es dazu richtig ruppig mit Sturmböen bei Temperaturen von 20 bis 31 Grad. Morgen dann mehr Wolken und hier und da Regen, maximal bis 28 Grad.
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4: Kurz nach eins, Donnerstagmittag. Schön, dass ihr dabei seid. Ich bin Torte. Ihr habt es vielleicht mitbekommen. Superstar Lionel Richie musste vor kurzem beim gemeinsamen Tourauftakt mit der Band Earth, Wind & Fire die Show wegen einer Schwindelattacke abbrechen. Daraufhin wurde Lionel vorsichtshalber in eine Klinik gebracht. Zwischenzeitlich hat Ex-Frau Brenda Harvey Richie, die mit Lionel immer noch freundschaftlich verbunden ist, ein Gesundheitsupdate auf der Plattform X abgegeben. Brenda hat sich für die Anteilnahme bedankt und geschrieben, dass es Lionel gut gehe und er wieder auf die Bühne zurückkehren wird. Und das war gestern Abend in Detroit zusammen mit Earth, Wind & Fire. Schön, dass es Lionel wieder gut geht. Hier ist er mit seinem 83er Sommerhit aus unserem App- und Web-Summer-Radio All Night Long.

0: Wenn er singt, verschwindet alles andere. Katharina Frank von den Rainbirds über Prince, When Doves Cry.
1: Also ich war ein riesen Prince-Fan. Ich habe zweimal ihn gesehen in einem riesigen Stadion und hatte trotzdem das Gefühl, der singt nur für mich. Der sieht mich, obwohl ich da in der Masse stehe. Und die gesamte Performance ist tatsächlich für mich als Person, die dort in der Masse steht. Und das ist einfach beeindruckend.

0: Sie haben unzählige 80s-Hits geschaffen. Queen war das mit Another One Bites the Dust. 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
2: Dieser Song ist wirklich ein sehr besonderer Song, denn er stammt von einer Band, die nur diesen einen Song herausgebracht hat. Es ist ein britisches Hausmusikprojekt aus verschiedenen Gruppen entstanden. Es war ein Meilenstein in der Songtechnik, denn das Sampling wurde durch sie sozusagen miterfunden. 29 Songs werden wir hören in diesem Stück, also ganz, ganz kurz teilweise, aber sie sind vorhanden als Sampling und auch Stock Aitken Waterman sind dabei. Die bezeichnen den Song aber als Diebstahl im Großhandelsstil. Beim Publikum kam dieser Song richtig gut an. In der ganzen Welt war er mit bei den Spitzenpositionen und jetzt seid gespannt, was das für ein Song sein wird. M-A-R-R-S, Mars.

0: für den Sommer.
1: Michael Jackson.
0: 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Eingewortet von Andy aus Dresden über die 80s

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1: Der 2. Juli 1984. Die deutsche Erfolgsband Alphaville belegt Platz 3 der deutschen Singlecharts mit Sounds Like a Melody. Und das ist die zweite Single-Auskopplung aus ihrem Debütalbum Forever Young.

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Dazu gehört unter anderem das Italo-Disco-Radio mit dem besonderen Synthi-Disco-Sound der 80er, wie hier jetzt Sabrina mit ihrem sexy 87er-Track. Boys.

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1: Im Studio Lisa Schwarzkopf. Die schwarz-rote Koalition macht bei den Reformen Nägel mit Köpfen. Unter anderem soll es bei der Einkommenssteuer Entlastungen geben. Laut Kanzler Merz rund 600 Euro pro Durchschnittshaushalt. Die telefonische Krankschreibung soll wegfallen und die Ergebnisse der Rentenkommission sollen bis Jahresende umgesetzt werden. In Ludwigslust bei Schwerin hat heute Morgen ein Krankenhaus gebrannt. Zwei Menschen sind dabei gestorben. Einsatzkräfte berichten von dramatischen Szenen. Menschen wurden teils in Betten und Rollstühlen aus dem Gebäude gebracht. Das Feuer war wohl in einem Patientenzimmer ausgebrochen. Der Europäische Gerichtshof hat eine Megastrafe gegen Google endgültig bestätigt. Es geht um über 4 Milliarden Euro, weil Google Herstellern von Android-Smartphones und Mobilfunkanbietern Vorgaben gemacht hat, um laut Gericht eigene Dienste zu bevorzugen, etwa bei vorinstallierten Apps. Unsere Nachbarn Österreich und Schweiz müssen bei der Fußball-WM im 16. Finale ran. Am Abend bekommen es die Österreicher mit Europameister Spanien zu tun. Die Schweiz trifft früh am Morgen auf Algerien. Außerdem gibt's den Kracher Portugal gegen Kroatien.
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3: Sonnig bis heiter ist es gerade in vielen Ecken. Nur im Nordwesten schieben sich mehr Wolken rein und es kann auch mal etwas regnen. Bis zum Nachmittag bleibt sonst meist trocken. An der Nordsee wird's dazu richtig ruppig mit Sturmböen bei Temperaturen von 20 bis 31 Grad. Morgen dann mehr Wolken und hier und da Regen, maximal bis 28 Grad.
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6: Kurz nach zwei kommt super schon in den Donnerstagnachmittag. Ich bin Torte und komme super auch durch den coolen 80s Konzertsommer. 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

0: 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Die Ärzte, Westerland.
1: Ich will zurück nach Westerland.
2: Im Sommer 1988 gilt Westerland als Hymne. 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

Ihr hört den coolen Sound der 80er, 80s, 80s hier. Kommt super weiter durch den Donnerstag. Jetzt mit einem Song aus unserem App und Web Summer Radio. Blondie mit The Tide is High. Gestern ist Frontfrau Debbie Harry gerade 81 geworden. Und alles wartet nach wie vor gespannt auf das neue Album der Kultband. Angekündigt wurde High Noon eigentlich schon für dieses Frühjahr. Nun sind wir aber schon im Sommer. Gerüchten zufolge im Netz soll es wohl erst im Oktober an den Start kommen. Na, wir warten weiter ab. Und wie sagt Schwiegermutter immer, ist

sind unsere Favorites für den Sommer. Pet Shop Boys. Billy Idol. Und neu dabei, Nene Cherry, Buffalo Stans. Eingevotet von Carsten.

News. Yellow melden sich mit neuer Musik zurück. Ja, 5 Jahre mussten die Fans auf neue Musik vom Duo warten. Jetzt ist es soweit. Die Schweizer um Dieter Meier und Boris Blank haben eine neue Single, nämlich Around the Sun, veröffentlicht.

0: Der Song verbindet entspannte Summer-Vibes mit dem unverwechselbaren Yellow-Sound. Ja, das letzte Studioalbum Point, das erschien schon 2020. Mit Around the Sun schlagen Yellow jetzt also ein neues Kapitel auf. Begleitet wird die Veröffentlichung von einem brandneuen Musikvideo. Für viele Fans ist diese Single ein möglicher Vorgeschmack auf ein weiteres Studioalbum der beiden. Offiziell bestätigt ist das zwar noch nicht. Die Vorfreude auf mehr neue Musik von Yellow ist aber definitiv geweckt.
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Was für eine coole Stimme. Chrissy Hynde, Frontfrau der Pretenders mit Breath in Pocket bei 80s. Kommt super weiter durch den Donnerstag, vielleicht sogar schon in euren Feierabend. Genießt ihn sowie eure Sommerferien. Heute erster Tag in Bremen und Niedersachsen. Samstag folgen offiziell Sachsen, Sachsen-Anhalt, Schleswig-Holstein und Thüringen. Da dürfte es aber morgen schon eine fette Reisewelle geben. Gute Gelegenheit, unterwegs einfach mal unsere Stream-Radio-Vielfalt auszuprobieren. 34 geile Radios stehen euch zur Auswahl. Zum Beispiel das Party Radio, Summer Radio, Italo Disco, Wave in the Mix, Deutsch oder 5 Artist Radios haben wir für euch. Das Queen Radio, das Jackson Radio, Bowie, Prince oder das Depeche Mode Radio. Daraus jetzt Depeche Mode, perfekt bei eurer Fahrt am Steuer. Behind the Wheel. 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
1: Im Studio Lisa Schwarzkopf. Die Bundesregierung hat ein umfassendes Reformpaket beschlossen. Mit einer Steuerreform wollen Union und SPD vor allem kleine und mittlere Einkommen entlasten. Ein Durchschnittshaushalt soll so rund 600 Euro im Jahr sparen. Außerdem soll künftig schon ab dem ersten Krankheitstag eine Krankmeldung nötig sein. In Ludwigslust bei Schwerin hat die Feuerwehr am Morgen Patienten und Personal aus einem brennenden Krankenhaus gerettet. Für zwei Menschen kam allerdings jede Hilfe zu spät. Ausgebrochen war das Feuer offenbar in einem Patientenzimmer. Meilenstein für die europäische Industrie. Der Chipriese Infineon hat in Dresden eine neue Fabrik eröffnet. Durch die soll Europa unabhängiger werden von Asien und den USA. 5 Milliarden Euro sind in das Megaprojekt geflossen. Knapp 1 Milliarde hat der Staat zugeschossen. Für viele Fußballfans geht der Blick langsam auch wieder Richtung neue Bundesliga-Saison. Nachdem zuletzt einiges in Häppchen bekannt gegeben wurde, ist jetzt der komplette Spielplan raus. Ein Highlight ist sicher der Klassiker zwischen Bayern München und dem BVB. Das erste Duell steht Ende Oktober an.
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3: Sonnig und trocken läuft der Nachmittag in den meisten Ecken. Nur Richtung Norden ziehen immer mehr Wolken rein. Und zum Abend kann da auch mal etwas Regen dabei sein. An der Küste wird's dazu ziemlich windig mit Sturmböen. Die Höchstwerte liegen heute je nach Ecke zwischen 20 und 31 Grad. Morgen dann mehr Wolken und hier und da noch etwas Regen. Maximal 28 Grad.
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5: Yep, da bin ich. Grüße euch. Ich bin George. Kurz nach 15 Uhr. Ich bin ein bisschen außer Atem, einen so großen Schluck eiskalte Apfelschorle runtergeschüttet. Ja, das ist für mich wie 80s Summer Radio hören oder so. Einfach erfrischend. Und ich meine, Deutschland ist groß. Weiß nicht, wie das Wetter gerade bei euch vor der Haustür ist, aber ich wünsche euch so oder so einen angenehmen Tag. Jetzt mit Mucke aus unserem erfrischenden 80s Summer Radio online und in der App mit Wham!

0: Moment, in dem ich Spoken Word für mich entdeckt habe. Katharina Frank von den Rainbirds über Anne Clark, Sleeper in Metropolis.
1: Was ist Sleeper in Metropolis?
2: Ja, also das war auf jeden Fall eine neue Art und Weise, eben Musik zu machen. Zu dem Zeitpunkt wusste ich noch gar nicht, dass ich eines Tages selber mal zu Musik sprechen will, lieber als zu singen. Einfach um auch, nicht nur, weil man natürlich mehr Text runterbringen kann, sondern man tatsächlich auch mit einer Sprechstimme durchaus sehr viel vermitteln kann. Und

0: am Donnerstag im Feierabend-Endspurt und ihr seid weiter eingeladen.
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0: Die besten Konzerte der 80s Stars für euch for free. Pet Shop Boys, Rick Astley, OMD, Alison Moyet und viele, viele mehr. Heute geht es ja zu The Cure mit dem Ticket-Track des Tages Boys Don't Cry. Und ihr wisst ja, wie es läuft. Achtet immer auf den Ticket-Track des Tages. Wenn der läuft, Uhrzeit notieren online auf 80s80s.de. Hier gibt's auch alle Infos für euch. Und zu welchem Konzert es morgen geht, das erfahrt ihr wie immer um 10 nach 7 im Peter Illmann morgen. Aber jetzt zu meinem Rückruf an Sabine aus Hückeswagen in NRW. Hallo.
2: Ja, hallo George.
0: Ich dachte, ich stalk dich mal.
2: Ja, gerne.
0: Erstmal schön, dass du dran bist. Ja? Man hat mir ja zugetragen, dass du Cure-Fan bist.
2: Ja, eingefleischt.
0: Also du stehst voll auf diese Gruftis. Ja? Erzähl mal, warum?
2: Absolut, ja. Warum? Weil die einfach eine gute Botschaft transportieren mit interessanter Musik und einer Wahnsinnsstimme.
0: Die haben mich immer fasziniert, so als Band.
2: Genau, schwelgen in Schwermut.
0: Schwermut, genau. Ich glaube, wenn Edgar Allan Poe heute leben würde, der würde auch The Cure hören.
2: Mit Sicherheit.
0: Ja, ne? Ja, dann würde ich vorschlagen, bereite dich doch schon mal vor, ja? Weil die zwei Tickets für The Cure schicke ich dir. Du hast sie. Glückwunsch!
2: Oh, danke! Super!
0: Bist du noch da?
2: Ja.
0: Ach, du freust dich so.
2: Ja, super. Danke.
0: Conny, sag mal, spür ich da jetzt ein paar Tränen?
2: Ja.
0: Wenn es Freudentränen sind, ist schön.
2: Sind es auch immer. Ja, super. Ich danke dir, George. Super, super.
0: Sabine, danke ich mir. Dank dir, dass du 80s 80s hörst, dass du mitgemacht hast. Genieß einfach den Moment, dass du deine Traumband in Berlin in dieser tollen Location

0: dabei.
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0: Mel and Kim. That's the way it is. Reingevotet von Bernhard aus München über die 80s

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1: Der 2. Juli 1984. Die deutsche Erfolgsband Alphaville belegt Platz 3 der deutschen Singlecharts mit Sounds Like a Melody. Und das ist die zweite Single-Auskopplung aus ihrem Debütalbum Forever Young.

Jitterbug. Zur gleichen Zeit in den britischen Charts belegen Wham die Spitzenposition mit Wake Me Up Before You Go Go. Und das Lied wurde von George Michael geschrieben und produziert.

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Der gute Paul Young, der gerne für Freunde ein bisschen am Auto rumbastelt, ist ja auch Mechaniker oder Mechatroniker, wird man heute sagen. Ja, ein bisschen elektronisch wird es auch bei Irene Cara. Sie ist ja berühmt und bekannt für ihre Mucke zu Dancefilmen. Ja, also zum Beispiel Fame oder natürlich Flashdance. Auch Breakdance ist ein Thema bei ihr. Da habe ich jetzt eine Nummer rausgesucht von Irene Cara aus dem Jahr 1983. Die findet ihr auch in unserem Breakdance Radio online und in der kostenlosen 80s 80s App. Und der Song heißt auch einfach so Breakdance. Viel Spaß!

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1: Im Studio Lisa Schwarzkopf. Die schwarz-rote Koalition macht bei den Reformen Nägel mit Köpfen. Unter anderem soll es bei der Einkommenssteuer Entlastungen geben. Laut Kanzler Merz rund 600 Euro pro Durchschnittshaushalt. Die telefonische Krankschreibung soll wegfallen und die Ergebnisse der Rentenkommission sollen bis Jahresende umgesetzt werden. In Ludwigslust bei Schwerin hat heute Morgen ein Krankenhaus gebrannt. Zwei Menschen sind dabei gestorben. Einsatzkräfte berichten von dramatischen Szenen. Menschen wurden teils in Betten und Rollstühlen aus dem Gebäude gebracht. Das Feuer war wohl in einem Patientenzimmer ausgebrochen. In der Ukraine hat Russland eine der heftigsten Angriffswellen seit Kriegsbeginn gestartet. Mehrere Städte wurden zur Zielscheibe, mindestens 17 Menschen sind gestorben, Dutzende wurden verletzt. Getroffen wurden vor allem Wohngebiete, heißt es aus Kiew. Liebe Eltern, lassen Sie Ihre Kinder heute bitte ein wenig länger aufbleiben. Mit dieser Bitte wendet sich Österreichs Bundespräsident Van der Bellen vor dem WM-16-Finale an sein Land. Österreich trifft ab 21 Uhr auf Europameister Spanien. Da könne man mal ein Auge zudrücken, so Van der Bellen.
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3: Sonnig und trocken läuft der Nachmittag in den meisten Ecken. Nur Richtung Norden ziehen immer mehr Wolken rein. Und zum Abend kann da auch mal etwas Regen dabei sein. An der Küste wird's dazu ziemlich windig mit Sturmböen. Die Höchstwerte liegen heute je nach Ecke zwischen 20 und 31 Grad. Morgen dann mehr Wolken und hier und da noch etwas Regen, maximal 28 Grad.
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5: Kurz nach 16 Uhr, grüße euch im frischen Juli, den 2. Ich bin George und ihr gewinnt weiter auch heute mit unseren Live-Weeks Tickets für die besten Konzerte der 80s Stars in diesem Sommer. Heute geht es ja zu The Cure in die Berliner Wuhlheide. Ja, wir haben rechtzeitig Tickets für euch besorgt. Achtet auf den Ticket-Track des Tages, Boys Don't Cry. Der lief ja vorhin schon, spiele ich nochmal spätestens ja so in der 18 Uhr Stunde. Dann Uhrzeit notieren und auf 80s80s.de eintragen. Hier gibt's alle Infos, ich drück die Daumen. Jetzt aber weiter mit Roxette.

0: 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OMD, Made of Orleans.
1: Dass die Plattenbosse beim ersten Hören von OMDs Made of Orleans Zweifel bekamen, finde ich ausnahmsweise durchaus mal nachvollziehbar. Ein fast einminütiges Intro mit hypnotisierenden Synthi-Sounds, der an Militärmusik erinnerte Rhythmus und die letzten gut 1,5 Minuten des Songs ohne Gesang. Doch Andy McCluskey und sein Bandkollege Paul Humphries glauben an das Lied und setzen sich zum Glück durch. In Deutschland wird das seltsam großartige Made of Orleans 1982 die meistverkaufte Single des Jahres.

Ja, das Madönchen freut sich schon auf die Halbzeitshow zum WM-Finale. Ja, WM-Freunde. Jetzt, wo Deutschland rausgeflogen ist aus der Fußball-WM, da habe ich mich gestern erstmal mit 80s, 80s Love getröstet. Ja, die schönsten Balladen der 80er. Fängt einen nur ein bisschen auf, psychisch, ne? Findet ihr nonstop online und mit der kostenlosen 80s, 80s App. Heute steigere ich mich ein bisschen von der Stimmung. Ja, die Euphorie zieht wieder ein. Ich bin bei 80s, 80s Summer jetzt ganz gerne und da findest du richtig geile Songs wie diesen hier von Don Henley, Boys of Summer auf 80s, 80s.

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1: Ein Italo-Disco-Highlight kündigt sich an, denn zum ersten Mal steigt in Deutschland ein großes Italo-Disco-Festival. Der elektronische Synthi-Sound der 80er ist ja seit sehr vielen Jahren wieder angesagt. 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Mit live dabei on stage unter anderem Initiatorin Linda Drüssel. Außerdem My Mine oder auch Ken Laszlo. Hello. Ja, und auch Disco-Legenden, die seit den 80ern live kaum anzutreffen sind, wie zum Beispiel Mike Marine oder Kano, haben schon zugesagt. An den Turntables 80s DJ George. 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November im Kraftverkehr in Chemnitz statt und alle Infos und den Ticketlink bekommt ihr auf 80s80s.de.
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80s, am Donnerstag im Feierabend-Endspurt gleich weiter mit Aha. Und es ist unglaublich, dass dieser Erfolgs-Mega-Hit Take On Me tatsächlich erst über Umwege und dann mit dem Video Anklang fand. Auch dazu gibt es Peters Pop-Story online und in der kostenlosen 80s-80s-App. Aber vorher habe ich für euch noch Talking Heads aus unserem Wave-Radio online und in der App.

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1: Im Studio Lisa Schwarzkopf. Die Bundesregierung hat ein umfassendes Reformpaket beschlossen. Mit einer Steuerreform wollen Union und SPD vor allem kleine und mittlere Einkommen entlasten. Ein Durchschnittshaushalt soll so rund 600 Euro im Jahr sparen. Außerdem soll künftig schon ab dem ersten Krankheitstag eine Krankmeldung nötig sein. Europa will unabhängiger werden von Asien und den USA. Und Dresden soll dabei helfen. Dort ist jetzt eine neue Hightech-Chipfabrik von Infineon eröffnet worden. Ein Meilenstein für ein technologisch souveränes Europa, sagt der Boss des Chip-Riesen. 5 Milliarden Euro wurden investiert. 8 Tage nach dem katastrophalen Erdbeben in Venezuela haben Rettungskräfte einen Mann lebend aus den Trümmern gerettet. Das Rettungsteam holte den Mann aus einem eingestürzten Gebäude. Bei den Beben vor mehr als einer Woche sind bisher fast 2.300 Menschen gestorben. Zehntausende werden weiter vermisst. Das Aus von Julian Nagelsmann steht offenbar kurz bevor. Laut Bild sollen die DFB-Bosse bei einem Spitzentreffen heute Vormittag dem Bundestrainer einen Rücktritt nahegelegt haben. Spätestens bis Anfang nächster Woche soll wohl eine Entscheidung fallen.
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3: Sonnig und trocken ist es gerade in vielen Ecken. Nur im Norden hängen mehr Wolken drin und später kann da auch mal etwas Regen runterkommen. Dazu Spitzenwerte zwischen 20 und 31 Grad. Dazu wird es von der Mitte Richtung Norden teils richtig windig. An der Küste sind Sturmböen dabei. Morgen dann mehr Wolken, im Alpenvorland auch Regen, sonst oft trocken und maximal bis 28 Grad.
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6: Kurz nach 17 Uhr, Feierabend, Endspurt auf den Donnerstag, gleich wieder mit einer Soundüberraschung, weil das hört man viel zu selten im deutschen Radio. Bei uns bekommt ihr diese Perlen, die ein bisschen unterm Radar fliegen. Ich sag nur Mars, aber eins nach dem anderen. Erstmal rein in die Stunde mit einem durchaus gerne und immer wieder gehörten Track aus unserem Summer Radio, online und in der App von Culture Club.

0: Wir waren so neidisch, denn alles, was wir wollten, hatten sie schon. Dirk Darmstädter von den Jeremy Days über Crowded House. Don't dream it's over.
1: Ich glaube, wenn es eine Platte gibt, die wirklich unsere Band, also die Jeremy Days, am meisten geformt und inspiriert hat, dann ist es wahrscheinlich die erste Platte, also das erste Album von Crowded House, dem Songwriter Neil Finn. Und natürlich im Zentrum diesen Song Don't Dream It's Over. Vom Sound her, auch von der ganzen Aussage, die ganze Ästhetik, die Visuals, die Coolness, es war einfach alles, was wir uns wünschten. So in die Richtung müsste das gehen.
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0: Riesenerfolg in den 80s für Spandau Ballet und Gold, aber es gibt ja auch die Songs, die so ein bisschen unterm Radar fliegen.
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0: Und trotzdem eben richtig cool sind. Aber dafür habt ihr uns, ja, bei mir zu Hause im Plattenregal steht die Nummer, um die es heute geht, auf jeden Fall auch schon seit 4 Jahrzehnten. Aber mehr von Kollege Peter Illmann.
2: Dieser Song ist wirklich ein sehr besonderer Song, denn er stammt von einer Band, die nur diesen einen Song herausgebracht hat. Es ist ein britisches Hausmusikprojekt aus verschiedenen Gruppen entstanden. Es war ein Meilenstein in der Songtechnik, denn das Sampling wurde durch sie sozusagen miterfunden. 29 Songs werden wir hören in diesem Stück, also ganz, ganz kurz teilweise, aber sie sind vorhanden als Sampling und auch Stock Aitken Waterman sind dabei. Die bezeichnen den Song aber als Diebstahl im Großhandelsstil. Beim Publikum kam dieser Song richtig gut an.

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1: Der 2. Juli 1984. Die deutsche Erfolgsband Alphaville belegt Platz 3 der deutschen Singlecharts mit Sounds Like a Melody. Und das ist die zweite Single-Auskopplung aus ihrem Debütalbum Forever Young.

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Ja, immer wenn ich Madonna spiele, schmerzt es mich auch ein bisschen. Nicht wegen Madonna, da freue ich mich natürlich zum WM-Finale, dass sie dort zur Halbzeit mit anderen Stars auftreten wird. Aber da denkst du auch immer wieder dran, dass wir es wieder nicht geschafft haben. Immerhin 16. Finale, aber komm, lassen wir das. Beruhigen können wir uns online und in der App, unter anderem mit unserem Radio für die relaxten Feelgood-Songs der 80er, unser Dinner-Party-Radio. Daraus jetzt Tanita Tikaram. Oh.

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1: Im Studio Lisa Schwarzkopf. Die geplanten Regelverschärfungen bei Krankschreibungen bringen Ärzte und Gewerkschaften auf die Barrikaden. Union und SPD wollen die telefonische Krankschreibung abschaffen und eine Attestpflicht ab dem ersten Tag. Hausärzte fürchten Überlastung, Gewerkschaften sprechen von einer Misstrauenskultur. Auch die angekündigte Steuerreform von Schwarz-Rot bleibt für die Opposition und den Bund der Steuerzahler hinter den Erwartungen zurück. Da ist von einer nur unwesentlichen Entlastung die Rede. Der geplante Abbau von Bürokratie stößt dagegen überwiegend auf Zustimmung. Verdi ruft die Beschäftigten im Handel morgen in ganz Deutschland zum Streik auf. Die Gewerkschaft will Druck in den laufenden Tarifverhandlungen machen. Da hat es schon mehrere Warnstreiks gegeben, meist ohne größere Einschränkungen für Kunden. Fußballfans können schon mal grob die nächste Saison planen. Der Spielplan für die erste und zweite Liga ist veröffentlicht. Schon seit gestern war klar, dass die Bundesliga am 28. August mit dem Spiel Bayern München-Stuttgart startet.
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3: Sonnig und trocken geht's in den Abend. Nur im Norden kann es ab und zu mal etwas regnen. Und dazu wird's an der Küste teils richtig windig mit Sturmböen. In der Nacht ziehen dann dichtere Wolken durch. Stellenweise kommt nochmal Regen runter. Sonst bleibt's oft trocken bei Tiefstwerten zwischen 16 und 9 Grad. Morgen viele Wolken, im Süden meist freundlich und trocken. Maximal bis 28 Grad.
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6: Kurz nach 18 Uhr, ich bin George, grüße euch herzlich und ihr seid weiter eingeladen zu den besten Konzerten der 80s Stars in diesem Konzert Sommer 2026 mit unseren Live Weeks. Heute laden wir euch ein zu The Cure, da habe ich ja vorhin schon Karten verschenkt für die Wuhlheide in Berlin. Achtet einfach weiterhin auf den Ticket-Track des Tages Boys Don't Cry, wenn der in voller Länge läuft. Online gehen, Uhrzeit eintragen, alle Infos 80s80s.de. Und wer das noch nicht gemacht hat, die nächste Gelegenheit ist schon sehr, sehr nah, Freunde. Also bleibt mal schön hier bei Onkel George.

0: 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The Commodores, Night Shift.
1: Anfang der 80er Jahre gelingt Marvin Gaye mit Sexual Healing endlich wieder ein ganz großer Hit. Doch er greift wieder zu Kokain. Als er dann wieder bei seinen Eltern einzieht, geraten Marvin und sein Vater immer öfter aneinander. Am 1. April 1984 eskaliert ein Streit zwischen den beiden und der Vater erschießt seinen Sohn. Die Commodores entscheiden sich, Marvin mit einem Lied zu ehren. Nun können sich die Fans mit dem Song Night Shift von einem großartigen Sänger verabschieden.
0: Hey,

0: Donnerstag, Feierabend, Endspurt und ihr seid weiter eingeladen.
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0: Die besten Konzerte der 80s Stars für euch. For free, für umsonst, niente Kohle. Pet Shop Boys, Rick Astley, Alison Moyet und viele, viele mehr. Heute ging es ja zu The Cure, direkt Open Air in die Berliner Wuhlheide. Mit dem Ticket-Track des Tages Boys Don't Cry. Ihr wisst ja, wie es läuft. Achtet immer auf den Ticket-Track des Tages. Wenn der in voller Länge läuft, Uhrzeit notieren und online eintragen auf 80s80s.de. Hier findet ihr auch alle Infos. Zu welchem Konzert, vor allem mit welchem Ticket-Track es morgen geht, erfahrt ihr wie immer gegen 10 nach 7 im Peter-Hellmann-Morgen. Aber jetzt zu meinem Rückruf vorhin an Sabine aus Hückeswagen in NRW. Die hat ja Karten gewonnen für The Cure. Glückwunsch!
2: Oh, danke! Super!
0: Bist du noch da?
2: Ja.
0: Ach, du freust dich so.
2: Ja, super, danke.
0: Oh nee, sag mal, spür ich da jetzt ein paar Tränen?
2: Ja.
0: Wenn es Freudentränen sind, ist schön.
2: Sind es auf jeden Fall. Ja, super. Ich danke dir, Jordan.

0: Super, super.
1: Sabine, dank dir, dass du 80s 80s hörst, dass du mitgemacht hast. Genieß einfach den Moment, dass du deine Traumband in Berlin in dieser tollen Location erleben kannst mit uns.
0: Ja, das mache ich.
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1: Madonna, das ist das Aus für ihr Biopic. Ja, viele Fans hatten sich schon auf das große Madonna-Biopic gefreut. Das Drehbuch stand, Julia Garner war ja als Hauptrolle vorgesehen und Madonna wollte sogar selbst Regie führen. Trotzdem wurde das Hollywood-Projekt jetzt gestoppt und die Queen of Pop hat auch verraten, warum. Der Grund war offenbar ganz einfach: das Geld. Madonna sagt, ihr außergewöhnliches Leben braucht eben auch ein außergewöhnlich großes Budget. Tja, nach jahrelanger Planung konnte sie sich jetzt also mit dem Filmstudio offenbar nicht auf die Umsetzung einigen. Aber ganz vom Tisch ist ihre Lebensgeschichte nicht. Statt eines Kinofilms arbeitet Madonna inzwischen nämlich an einer limitierten Serie. Die Karriere der Pop-Ikone soll also doch noch auf den Bildschirm kommen, nur eben in einem anderen Format. Mehr News.

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80s am Donnerstagnachmittag, jetzt mit Musik aus unserem Italo Disco Radio. Ja, Italo Disco ist zu Hause bei uns seit vielen Jahren online und in der App. Und das ist wirklich sehr selten, dass Miko Mission hier live on stage zu sehen ist. Und 13 weitere Italo Disco Stars, original aus den 80s, wie Linda Jorisso, My Mind mit Hypnotic Tango, Ken Laszlo und viele mehr, am 28. November beim großen Italo Disco Festival in Chemnitz im Kraftwerk. Ja, Infos und Ticketlink findet ihr online auf 80s80s.de. Und jetzt die Frage aller Fragen. How old are you?

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1: Im Studio Lisa Schwarzkopf. Ärztevertreter laufen Sturm gegen die Pläne der Bundesregierung für die Krankschreibung. Union und SPD wollen eine verpflichtende Krankschreibung ab dem ersten Tag und die telefonische Krankschreibung abschaffen. Das wird für eine Überlastung der Praxen sorgen, heißt es etwa vom Hausärzteverband. In Ludwigslust bei Schwerin hat heute Morgen ein Krankenhaus gebrannt. Zwei Menschen sind dabei gestorben. Einsatzkräfte berichten von dramatischen Szenen. Menschen wurden teils in Betten und Rollstühlen aus dem Gebäude gebracht. Das Feuer war wohl in einem Patientenzimmer ausgebrochen. Kindliche Sexpuppen bleiben in Deutschland verboten. Das Bundesverfassungsgericht hat die Beschwerde von zwei Männern abgewiesen. Sie sahen sich in ihrem Persönlichkeitsrecht verletzt. Damit bleibt es strafbar, Sexpuppen mit kindlichen Zügen zu kaufen, verkaufen oder zu besitzen. Unsere Nachbarn Österreich und Schweiz müssen bei der Fußball-WM im 16. Finale ran. Am Abend bekommen es die Österreicher mit Europameister Spanien zu tun. Die Schweiz trifft früh am Morgen auf Algerien. Außerdem gibt's den Kracher Portugal gegen Kroatien.
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3: Sonnig und trocken geht's in den Abend. Nur im Norden kann es ab und zu mal etwas regnen. Und dazu wird's an der Küste teils richtig windig mit Sturmböen. In der Nacht ziehen dann dichtere Wolken durch, stellenweise kommt nochmal Regen runter, sonst bleibt's oft trocken bei Tiefstwerten zwischen 16 und 9 Grad. Morgen viele Wolken, im Süden meist freundlich und trocken, maximal bis 28 Grad.
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4: Ja, eine kleine Kostprobe aus unserem Italo-Disco-Radio habt ihr ja vorhin schon bekommen von der Viertelstunde von Mikko Mission, How Old Are You? Ich bin George und jetzt gibt es wieder, wie immer, um kurz nach 19 Uhr drei Songs aus unserem Italo-Disco-Radio. Und wir starten mal mit einer Legende. Time mit Shaker Shake haben endlos viele Diskotheken und Lasershows bespielt mit ihrem Sound. Ich kann mich auch sehr gut erinnern, wie das auch damals im Skylab in Selm bei Dortmund abging. Ja? Ein ganz großer Track, der oft von euch gewünscht wird. Hier ist Time in der Maxi-Version und Shaker Shake.
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Herrliche Nummer von Swan, Don't Talk About It, hier auf 80s 80s, kurz nach 19 Uhr. Immer drei erfrischende, sonnenbebrillte, gut gelaunte Neonröhren-Disco-Songs aus unserem Metallo-Disco-Radio online und in der App. Ja, und Radiorama, Chance to Desire, das ist so ein Song, ja, den würde ich spielen, wenn ich erklären müsste, was ist Italo-Disco, so vom Style, ne? Kein Wunder, stammt ja auch aus der Feder von Multi-Italo-Disco-Talent Aldo Martinelli mit Sängerin Simona Zanini, die noch viel, viel mehr gemeinsam gemacht haben, wie zum Beispiel auch Comanchero und weitere Tracks. Hier ist Radiorama, Chance to Desire.

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1: Der 2. Juli 1984. Die deutsche Erfolgsband Alphaville belegt Platz 3 der deutschen Singlecharts mit Sounds Like a Melody. Und das ist die zweite Single-Auskopplung aus ihrem Debütalbum Forever Young.

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Depeche Mode, jetzt mit Black Celebration.

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1: Im Studio Lisa Schwarzkopf. Die geplanten Regelverschärfungen bei Krankschreibungen bringen Ärzte und Gewerkschaften auf die Barrikaden. Union und SPD wollen die telefonische Krankschreibung abschaffen und eine Attestpflicht ab dem ersten Tag. Hausärzte fürchten Überlastung, Gewerkschaften sprechen von einer Misstrauenskultur. Auch die geplante Einkommenssteuerreform stößt auf Kritik. Die Entlastungen für kleine und mittlere Einkommen würden durch andere Maßnahmen wie etwa höhere Rentenbeiträge wieder aufgefressen, heißt es etwa von den Grünen. Als Ausgleich soll die Reichensteuer ausgeweitet werden. 8 Tage nach dem katastrophalen Erdbeben in Venezuela haben Rettungskräfte einen Mann lebend aus den Trümmern gerettet. Das Rettungsteam holte den Mann aus einem eingestürzten Gebäude. Bei den Beben vor mehr als einer Woche sind bisher fast 2.300 Menschen gestorben. Zehntausende werden weiter vermisst. Der Europäische Gerichtshof hat eine Megastrafe gegen Google endgültig bestätigt. Es geht um über 4 Milliarden Euro, weil Google Herstellern von Android-Smartphones und Mobilfunkanbietern Vorgaben gemacht hat, um laut Gericht eigene Dienste zu bevorzugen, etwa bei vorinstallierten Apps.
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3: Sonnig und trocken geht's in den Abend. Nur im Norden kann es ab und zu mal etwas regnen. Und dazu wird's an der Küste teils richtig windig mit Sturmböen. In der Nacht ziehen dann dichtere Wolken durch. Stellenweise kommt nochmal Regen runter. Sonst bleibt's oft trocken bei Tiefstwerten zwischen 16 und 9 Grad. Morgen viele Wolken, im Süden meist freundlich und trocken, maximal bis 28 Grad.
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0: 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Nina, 99 Luftballons.
1: Als die Rolling Stones 1982 in der Berliner Waldbühne spielen, lassen sie am Ende Luftballons in den Nachthimmel steigen. Als Zeichen gegen Gewalt. Carlo Carges, Gitarrist der Band Nena, wird durch die Luftballons zu einer Songidee inspiriert. Zusammen mit seinen Bandkollegen macht er daraus einen genialen Track, den alle lieben, bis auf ihre Plattenfirma. Sie veröffentlichen das Lied aber trotzdem und landen mit 99 Luftballons weltweit einen der größten Pop-Hits aller Zeiten, Made in Germany.

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1: Im Studio Lisa Schwarzkopf. Ärztevertreter laufen Sturm gegen die Pläne der Bundesregierung für die Krankschreibung. Union und SPD wollen eine verpflichtende Krankschreibung ab dem ersten Tag und die telefonische Krankschreibung abschaffen. Das wird für eine Überlastung der Praxen sorgen, heißt es etwa vom Hausärzteverband. Mit dem Reformpaket hofft die Bundesregierung auf einen Befreiungsschlag. In Umfragen steht Schwarz-Rot weiter unter Druck. 86% sind im neuen ARD-Deutschland-Trend mit der Arbeit der Koalition unzufrieden. Bei Kanzler Merz sind es 84%, der schlechteste Wert für einen Kanzler, seit es die Umfrage gibt. In der Ukraine hat Russland eine der heftigsten Angriffswellen seit Kriegsbeginn gestartet. Mehrere Städte wurden zur Zielscheibe. Mindestens 21 Menschen sind gestorben, Dutzende wurden verletzt. Getroffen wurden vor allem Wohngebiete, heißt es aus Kiew. Für viele Fußballfans geht der Blick langsam auch wieder Richtung neue Bundesliga-Saison. Nachdem zuletzt einiges in Häppchen bekannt gegeben wurde, ist jetzt der komplette Spielplan raus. Ein Highlight ist sicher der Klassiker zwischen Bayern München und dem BVB. Das erste Duell steht Ende Oktober an.
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2: Viele Wolken sind unterwegs und ab und zu kommt auch mal ein leichter Schauer runter, vor allem Richtung Osten und Südosten. An der Küste ebenfalls vereinzelt nass und dazu Sturmböen. In der Nacht gehen die Temperaturen runter auf 16 bis 9 Grad. Morgen bleibt es oft trocken, an den Alpen hängt noch viel Grau mit etwas Regen und die Höchstwerte liegen bei bis zu 28 Grad.
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0: Rap und Gesang in einem Song. Das gab es vorher noch nie. Marian Gold über B-52s Love Shack.
1: Das ist genau meine Musikrichtung. Ich bin eigentlich ein großer Fan von Künstlern, die mehr so in der Independence-Szene zugehörig sind, weil da einfach die meisten Innovationen, also interessante Musikrichtungen entstehen, die später dann auch Mainstream werden. Die B-52s waren damals wirklich eine Sensation, als die Rock Lobster, als es rauskam. Das war eine Art von Musik, die ich bis dahin oder die bis dahin noch keiner gehört hat. Und dann eben das Styling und diese Mischung aus Gesang und Rap, also das war sehr, sehr cool. Und ich finde, wenn man die Musik heute hört, dann hat die eigentlich nichts von ihrem Charme verloren. Ich finde, die ist eigentlich ziemlich zeitlos.
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1: Im Studio Lisa Schwarzkopf. Ärztevertreter laufen Sturm gegen die Pläne der Bundesregierung für die Krankschreibung. Union und SPD wollen eine verpflichtende Krankschreibung ab dem ersten Tag und die telefonische Krankschreibung abschaffen. Das wird für eine Überlastung der Praxen sorgen, heißt es etwa vom Hausärzteverband. Mit dem Reformpaket hofft die Bundesregierung auf einen Befreiungsschlag. In Umfragen steht Schwarz-Rot weiter unter Druck. 86% sind im neuen ARD-Deutschland-Trend mit der Arbeit der Koalition unzufrieden. Bei Kanzler Merz sind es 84%, der schlechteste Wert für einen Kanzler, seit es die Umfrage gibt. In der Ukraine hat Russland eine der heftigsten Angriffswellen seit Kriegsbeginn gestartet. Mehrere Städte wurden zur Zielscheibe. Mindestens 21 Menschen sind gestorben, Dutzende wurden verletzt. Getroffen wurden vor allem Wohngebiete, heißt es aus Kiew. Für viele Fußballfans geht der Blick langsam auch wieder Richtung neue Bundesliga-Saison. Nachdem zuletzt einiges in Häppchen bekannt gegeben wurde, ist jetzt der komplette Spielplan raus. Ein Highlight ist sicher der Klassiker zwischen Bayern München und dem BVB. Das erste Duell steht Ende Oktober an.
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2: Viele Wolken sind unterwegs und ab und zu kommt auch mal ein leichter Schauer runter, vor allem Richtung Osten und Südosten. An der Küste ebenfalls vereinzelt nass und dazu Sturmböen. In der Nacht gehen die Temperaturen runter auf 16 bis 9 Grad. Morgen bleibt es oft trocken, an den Alpen hängt noch viel Grau mit etwas Regen und die Höchstwerte liegen bei bis zu 28 Grad.
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0: 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Foreigner, I wanna know what love is.
1: Schon wieder ist eine Beziehung von Foreigner-Gitarrist Mick Jones gescheitert, während er das, was er wirklich sucht, einfach nicht finden kann. Er beginnt seine Gedanken in einem Song zu verarbeiten. Am Ende ist er selbst überrascht. Ich habe fast einen Gospel-Song geschrieben. Das Gefühl, dass die große Liebe im Leben immer noch fehlt, scheint ein sehr universelles zu sein. Denn I Want to Know What Love Is wird 1984 in vielen Ländern ein Nummer

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1: Viele Wolken sind unterwegs und ab und zu kommt auch mal ein leichter Schauer runter, vor allem Richtung Osten und Südosten. An der Küste ebenfalls vereinzelt nass und dazu Sturmböen. In der Nacht gehen die Temperaturen runter auf 16 bis 9 Grad. Morgen bleibt es oft trocken, an den Alpen hängt noch viel Grau mit etwas Regen und die Höchstwerte liegen bei bis zu 28 Grad.
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0: Der Song müsste auf Rezept für gute Laune Medizin verschrieben werden. Thomas Anders von Modern Talking über Climie Fisher. Love Changes.
1: Der ist so positiv. Text und Musik ergänzen sich so auf den Punkt. Der treibt so nach vorn. Der gibt so viel Gas. Und ich glaube, wenn man irgendwie total beschissen drauf ist, hört man diesen Song und man sagt, ja, das Leben kann geil sein. Das ist wirklich der Spaßmacher, Mutmacher als Song. Unfassbar. Also Love Changes Everything. Einer der, für mich, einer der größten Pop-Songs überhaupt.
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1: Viele Wolken sind unterwegs und ab und zu kommt auch mal ein leichter Schauer runter, vor allem Richtung Osten und Südosten, an der Küste ebenfalls vereinzelt nass und dazu Sturmböen. In der Nacht gehen die Temperaturen runter auf 16 bis 9 Grad. Morgen bleibt es oft trocken, an den Alpen hängt noch viel Grau mit etwas Regen und die Höchstwerte liegen bei bis zu 28 Grad.
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0: Jeder Song von ihm war ein Unikat. Mit Tiefe und eigenem Charakter. Ausnahmekünstler. Unerreicht. Dirk Darmstädter von den Jeremy Days über Billy Idol. Eyes Without a Face.
1: Ich habe mir extra die Gitarre gekauft, die der Gitarrist von Billy Idol immer spielte. Das war so damals so ein absolute Koryphäe. Cool klingendes Album, einfach Top-Songs und eigentlich zeigt die gesamte Billy Idol-Diskografie damals, wie eigenwillig und stark Popmusik, denn es handelt sich ja hier um wirkliche Popmusik aus den 80ern, war. 80s, 80s, 80s.

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1: Viele Wolken sind gerade unterwegs. Ab und zu kann auch mal ein leichter Schauer dabei sein. Zwischendurch bleibt es aber auch trocken, vor allem weg von der Küste. Und da sind Sturmböen möglich. Dazu liegen die Temperaturen aktuell zwischen 16 und 9 Grad. Tagsüber bleibt es meist wolkig mit ein paar Schauern. Maximal werden es 21 bis 25 Grad.
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0: 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Madonna, La Isla Bonita.
1: Wenn ihr den Song La Isla Bonita hört, dann denkt ihr wahrscheinlich an eine wunderschöne Insel, Meer, Strand und an Madonna. Dabei hatte Patrick Leonard das Lied eigentlich für Michael Jackson geschrieben. Der lehnte allerdings ab. Der Song landete auf Madonnas Tisch. Sie erkannte sofort das Potenzial des Songs und machte ihn mit ein paar Änderungen zu ihrem Werk. La Isla Bonita geht in vielen Ländern auf Nummer 1. Und Patrick Leonard wird zu Madonnas Lieblingskomponisten, der noch viele weitere Hits für sie schreiben wird.

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Und neu dabei, Wham, I'm Your Man. Baby, I'm Your Man. Eingewortet von Ute aus Nürnberg über die

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1: Viele Wolken sind gerade unterwegs. Ab und zu kann auch mal ein leichter Schauer dabei sein. Zwischendurch bleibt es aber auch trocken, vor allem weg von der Küste. Und da sind Sturmböen möglich. Dazu liegen die Temperaturen aktuell zwischen 16 und 9 Grad. Tagsüber bleibt es meist wolkig mit ein paar Schauern. Maximal werden es 21 bis 25 Grad.
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